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1: Es ist 3 Uhr.
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1: Im Studio Melanie Wenig. Guten Morgen. Ab heute gilt die neue Spritpreisbremse. Sie gilt vorläufig bis Ende November und soll dafür sorgen, dass wir um 12 Cent pro Liter weniger an den Zapfsäulen für Benzin und Diesel zahlen. Das gelingt, indem die Regierung die Mineralölsteuer senkt und die Gewinnspannen der Ölkonzerne senkt. Eine durchschnittliche Tankfüllung soll damit um ca. 5 Euro günstiger werden. Um Asyl und Migration geht's heute in Brüssel beim Treffen der EU-Innenministerinnen und Minister, die heute höchstwahrscheinlich die neuen EU-Abschiebegesetze final beschließen werden. Damit dürfte es auch endgültig grünes Licht für die umstrittenen Return-Hubs oder Abschiebezentren geben. Für Österreich ist Innenminister Karner am Treffen. Heute gibt's die Neuauflage für den Betrugsprozess gegen den deutschen Schauspieler Jimmy Blue Ochsenknecht. Der Prozess am Landesgericht Innsbruck geht aber ohne Ochsenknecht über die Bühne. Sein Anwalt wird ihn vor Gericht vertreten. Es geht um eine Hotelrechnung von rund 14.000 Euro, die der Schauspieler vor 5 Jahren nach einer Geburtstagsfeier nicht bezahlt hat. Ursprünglich ist er im Vorjahr mit einem Vergleich davon gekommen. Den hat das Oberlandesgericht dann aber wieder gekippt. Und Österreichs Fußballnationalteam trifft heute in der Nations League auswärts auf Irland. Anpfiff ist in Dublin um 20.45 Uhr. Teamchef Ralf Rangnick setzt dabei auf Florian Wiegele von Viktoria Pilsen, der das Tor hüten wird. Damit kommt im dritten Spiel dieses Lehrgangs bereits der dritte Tormann zum Einsatz.
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15: 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Guten Morgen.

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1: Im Studio Martina Steidl, guten Morgen. Mit heute gilt die Spritpreisbremse, die Benzin und Diesel um rund 12 Cent pro Liter billiger machen soll. Vorerst bis Ende November. Für viele Autofahrer ein Tropfen auf dem heißen Stein. Sebastian Obrecht vom ARBÖ hätte sich auch mehr Entlastung gerade für die Pendler gewünscht. Seine Empfehlung.
2: Die 12-Uhr-Regelung gilt weiterhin, sprich die Tankstellen dürfen um 12 Uhr einmal täglich die Treibstoffpreise erhöhen. Das heißt, wenn man wirklich günstig tanken möchte, ist sicher der beste Tipp, wenn man heute am Vormittag die Tankstelle aufsucht, weil eben um 12 Uhr die Treibstoffpreise wieder steigen können.
1: Für die Regierung ist die Preisbremse vor allem auch eine nachhaltige Maßnahme im Kampf gegen die Inflation. Der 1. Oktober bringt noch mehr Änderungen mit sich. Elektromopeds dürfen etwa nicht mehr auf den Radwegen unterwegs sein, sondern nur mehr auf der Straße. Sie gelten als Kleinkrafträder, brauchen also Kennzeichen und Versicherung. Digitale Rechnungen lösen den Papierbon ab, der aber immer noch verlangt werden kann. Auch beim Online-Bestellen für große Händler ist eine Paketsteuer in Höhe von 2 Euro fällig. Damit wird zum Teil die Mehrwertsteuersenkung auf Grundnahrungsmittel gegenfinanziert. Asyl und illegale Einwanderung sind heute die großen Themen beim EU-Innenministertreffen in Luxemburg. Der Rat soll dabei endgültig grünes Licht für das umstrittene Abschiebegesetz geben. Damit sollen Menschen aus Drittstaaten, die sich illegal in der EU aufhalten, schneller abgeschoben werden können. Auch sogenannte Return Hubs, die Rückführzentren, können damit außerhalb der EU umgesetzt werden. Eine Verfolgungsjagd in Indien geht aktuell viral. Bei einer Polizeikontrolle ergreifen die Insassen eines SUV die Flucht mit einem Beamten am Dach. Alles ist auf Video aufgenommen. Erst nach einer kilometerlangen Fahrt kann die Polizei den Wagen stoppen. Drei Personen wurden festgenommen.
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3: Ein richtig schöner Herbsttag erwartet uns heute noch. Es bleibt trocken in der gesamten Steiermark und obendrauf gibt's auch noch viel Sonnenschein. Im Laufe des Tages werden ein paar Wolken dazukommen, aber alles in allem, wie gesagt, wird's ein wirklich angenehm milder und sonniger Tag. Jetzt in der Früh braucht ihr aber noch die Jacke. Bei der Montanuniversität in Leoben hat es derzeit 7 Grad, 7 Grad ebenfalls in Schladming und bei euch in Heiligenkreuz am Wasen messen wir 9 Grad. Insgesamt steigen die Temperaturen heute noch ordentlich an. Bis zu 25 Grad sind da heute drin. Und auch morgen am Freitag schaut's gut aus, kann ich euch sagen. Ein paar Wolken wird's morgen geben, aber der Sonnenschein, der überwiegt morgen ebenfalls. Die Temperaturen 19 bis 25 Grad.
4: Danke Marlene. 3 nach 8, der Radio Grün-Weiß Verkehrs- und Blitzreport A9-Pürn-Autobahn Richtung Linz. Da gibt's 10 Verkehr ab Karlsdorf bis zum Knoten Graz-West, dort mehr Zeit einplanen. Stau gibt's auch auf der Ausweichroute sozusagen, und zwar in Feldkirchen Richtung Graz, Flughafenstraße und Triester Straße, da braucht ihr bis zu 10 Minuten länger. Und Stau in Graz vor der Kreuzung Puntigammer Straße, Buchstraße in alle Richtungen, da dauert es bis zu 15 Minuten länger, und auf der St. Peter Hauptstraße dauert es stadteinwärts bis zu 20 Minuten länger. Sollte euch was auffallen, 038 42 43 3x die 0, gute Fahrt.
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4: Und hier sind Marlene Baumgartner und Marc Ehrengroß. Schönen Start in den Tag und gleich gibt's wieder einfach mal was Gutes für euch.
3: Genau, und da geht's gleich um Arztgespräche in der Apotheke über Video.
4: Davor noch Eagle Eye Cherry. Und die aktuelle von den Feschbänklern. Kleines Lied heißt's, aber ganz, ganz große Nummer.

0: Samstagnachmittag und auf einmal eine Bindehautentzündung oder irgendein blöder Ausschlag. Und Hausarztpraxis hat natürlich zu. Da gibt es jetzt eine Lösung. Guten Morgen am Donnerstag, 10 nach 8.
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0: Ja, anstatt, dass man jetzt dann gleich in die Spitalsambulanz fahren muss, könnte es künftig nämlich eine andere Möglichkeit geben, Julia. Die Rede ist da von einem Arztgespräch per Video direkt in der Apotheke.
2: Genau, das ist von Februar bis Juni als Pilotprojekt in ausgewählten Apotheken in Wien und Oberösterreich der Fall gewesen.
0: Okay.
2: Menschen mit akuten Beschwerden, bei denen rezeptfreie Medikamente allein nicht mehr ausreichten, sind dafür direkt in die Apotheke gekommen.
0: Okay.
2: Dort konnten sie per Video mit einem Arzt oder einer Ärztin sprechen. So haben sich die Beschwerden medizinisch abklären, Diagnosen stellen und bei Bedarf auch rezeptpflichtige Medikamente verschreiben lassen. Häufig ist es dabei um Erkältungen, Hautausschläge, Bindehautentzündungen oder Magen-Darm-Beschwerden gegangen.
0: Ja, und nach einigen Monaten hat sich jetzt wirklich gezeigt, bei ziemlich vielen dieser kleinen Beschwerden hat das alles ausgereicht.
2: Ja, laut der wissenschaftlichen Begleitstudie konnten 89% der Fälle direkt in der Apotheke abschließend versorgt werden. Und auch bei den Patientinnen und Patienten ist das Angebot gut angekommen.
0: Mhm.
2: 96% haben sich damit zufrieden gezeigt. Die Idee dahinter ist vor allem, Menschen außerhalb der üblichen Ordinationszeiten eine weitere Anlaufstelle zu bieten und gleichzeitig Spitalsambulanzen von Fällen zu entlasten, die dort medizinisch gar nicht behandelt werden müssen.
0: Du hast ja auch schon gesagt, bei uns in der Steiermark, da gibt es schon ein ähnliches Modell, das getestet wird. Dort allerdings speziell für Kinder und Jugendliche.
2: Genau, in 16 teilnehmenden steirischen Apotheken läuft ein eigenes Pilotprojekt zur kinderärztlichen Telemedizin. Eltern können dort ihr Kind anmelden und bekommen laut Anbieter innerhalb von bis zu 30 Minuten Kontakt zu einer Kinderärztin oder einem Kinderarzt.
0: Mhm.
2: Bei Bedarf können in der Apotheke auch Vitalwerte erhoben oder Schnelltests gemacht werden und auch ein E-Rezept ist möglich.
0: Sehr cool. Also ein Modell, das kurze Wege schaffen kann und im besten Fall dann auch schnell genau die Hilfe bringt, die gerade gebraucht wird.
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0: Guten Morgen am Donnerstag, heute der 1. Oktober 2026. Es ist gleich 8.30 Uhr.
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0: Im Studio Marlene Baumgartner und beim Mariazeller Advent werden organisatorisch die Weichen neu gestellt.
2: Genau, die heurige Ausgabe findet aber, wie geplant, von 19. November bis 20. Dezember statt. Danach wird die Organisation gemeinsam mit der Stadtgemeinde Mariazell und der Mariazeller Land GmbH neu aufgestellt. Heuer gibt es wieder den traditionellen Adventmarkt vor der Basilika, zahlreiche Konzerte und den Lichterzauber auf der Bürgeralpe. Zum Auftakt treten unter anderem die Wiener Sängerknaben auf. Nach Weihnachten geht es mit dem Mariazeller Neujahrsmarkt vom 26. Dezember bis zum 5. Jänner weiter. Ab heute gelten österreichweit neue Regeln für E-Mopeds. Sie werden künftig als Kraftfahrzeuge eingestuft und dürfen damit nicht mehr auf Radwegen und anderen Radverkehrsanlagen fahren. Auch in Graz betrifft die Änderung viele stark genutzte Radwege. Die Fahrzeuge müssen künftig wie klassische Mopeds auf der Fahrbahn unterwegs sein. Die Stadt Graz begrüßt diese Neuregelung. Hintergrund sind wiederholte Konflikte durch vergleichsweise schwere und schnelle E-Mopeds auf Radwegen. Ziel ist vor allem mehr Sicherheit für Radfahrer und Fußgänger. Und wie können Kinder schon in Krippe und Kindergarten bessere und fairere Bildungschancen bekommen? Genau dazu forscht die Universität Graz gemeinsam mit Partnern aus 3 weiteren europäischen Ländern. Patricia Scheuchenstuhl berichtet.
3: Im EU-Projekt Pleos untersucht die Uni Graz gemeinsam mit Hochschulen in Norwegen, Tschechien und Griechenland, wie Elementarpädagoginnen und Pädagogen besser mit steigenden Anforderungen umgehen können. Im Fokus stehen Kinder mit sprachlichen, gesundheitlichen oder familiären Belastungen und die Frage, wie Nachteile möglichst früh ausgeglichen werden können. Gleichzeitig fehlt es in allen beteiligten Ländern an Personal, was die Fachkräfte zusätzlich belastet. Ziel sind konkrete Werkzeuge für mehr Chancengleichheit in Krippe und Kindergarten.
2: Die Forschenden betonen, dass sich Investitionen in frühe Bildung besonders stark auszahlen, gesellschaftlich und für die Bildungschancen der Kinder. Und ein mildes Herbsttagel haben wir heute. Das sonnige Wetter der letzten Tage, das setzt sich fort. Auch wenn sich zwischendurch ja immer wieder mal ein paar Wolken am Steirer Himmel zeigen. Die Temperaturen, die bewegen sich aktuell zwischen 4 und 14 Grad. Eher kühler ist es etwa noch bei euch im Murtal und in südlicheren Landesteilen. Da ist es schon ein bisschen wärmer. Insgesamt steigen die Temperaturen heute auf 19 bis 25 Grad an.
0: 8.32 Uhr, der Radio Grün-Weiß Verkehrs- und Blitzreporter 9 Pyrnautobahn Richtung Linz. Da gibt es 10 Verkehr ab Karlsdorf weiterhin bis zum Knoten Graz-West. Dort ein paar Minuten mehr Zeit einplanen. Stau auch in Feldkirchen Richtung Graz auf der Flughafenstraße und der Triesterstraße. Dort habt ihr einen Plus von 10 Minuten. Und Stau in Graz vor der Kreuzung Puntigammer Straße-Puchstraße. Da braucht ihr mindestens 10 Minuten länger. Und ein Plus von 20 Minuten gibt's abschnittsweise auf der St. Peter Hauptstraße, der Blüdemanngasse und auch auf der Merangasse stadteinwärts. Gute und sichere Fahrt.
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0: Perfekt geweckt mit der grün-weißen Morgenwelle am Donnerstag, 8.36 Uhr ist es. Guten Morgen.
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0: lieben kann. Schönen Donnerstag, Marlene Baumgartner und Marc Ehrengroß da auf Radio Kornel. Schönen guten Morgen.
1: Guten Morgen.
0: 8.39 Uhr ist es und heute am 1. Oktober ist der Tag des CD-Players. Müssen wir natürlich ganz kurz über unsere ersten CD sprechen. Wir haben gerade schon ein bisschen gesprochen. Die erste CD von der Marlene, die wird jetzt bei ein paar, glaube ich, eine posttraumatische Belastungsstörung auslösen.
1: Ja, genau. Bei mir war das nämlich Schnappi.
0: Schnappi.
1: Ist aber, glaube ich, zu meiner Verteidigung in den meisten Kinderzimmern damals gelaufen. 2004 ist das ja herausgekommen, also so circa mal Zeit. Und ein bisschen später dann ist bei mir immer STS im CD-Player gelaufen.
0: Ja, bei mir war das sicher auch irgendwas in die Richtung, also Schnappi-Richtung früher wahrscheinlich. Kann mir ehrlich gesagt nicht dran erinnern, aber später dann Reinhard Fendrich von Mama und Papa wirklich rauf und runter gehört und meine allererste selbst gekaufte CD, das war dann schon ein bisschen andere Richtung. Das war dann nämlich Peter Fox mit Stadtaffe. Ich glaube, da war ich so um die 11 Jahre alt. Das Album hat auch ein paar düstere Lieder drauf gehabt. Da habe ich mich wirklich gefürchtet, habe ich ganz, ganz schnell weitergeschaltet. Die ist aber genau andere Richtung. Ganz viel gute Laune. Haus am See. Gibt es jetzt bei uns. In der grün-weißen Morgenwelle.

0: Daran denke, kann ich's eigentlich kaum erwarten.
1: 8.43 Uhr, guten Morgen am Donnerstag, jetzt in die Sportredaktion zu Marcel Fischer.
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3: Die Graz 99ers müssen sich gestern den Pustertaler Wölfen in Liebenau mit 1:4 geschlagen geben. Die Gastgeber kassieren in den letzten 10 Minuten 3 Tore. Für den Meister aus Graz ist es im 6. Saisonspiel die 3. Niederlage, die 2. in Folge. Läuft noch nicht rund bei Manuel Ganal und Co.
4: Ich glaube, es ist ganz normal, dass am Anfang nach ein bisschen einem Umbruch das einfach seine Zeit braucht. Und ich glaube, man sieht in unserem Spiel schon viel, viel Gutes. Es sind jede Partie eigentlich voll dabei. Vom Tempo her brauchen wir uns gar nicht verkopfen. Geht einfach nur um Präzision jetzt.
3: Die 99ers spielen morgen in Linz und am Samstag zu Hause gegen Innsbruck. Der KAC kassiert gestern gegen Liga-Neuling HC Milano mit einem 2:4 die erste Saisonpleite. Der VSV verliert bei Fehervar mit 0:1. In der Fußball Nations League trifft Österreich heute um 20.45 Uhr in Dublin auf Irland. Rot-Weiß-Rot und Nicolas Seiwald hoffen auf den 3. Sieg im 3. Match. Fix ist, dass heute harte Zweikämpfe gegen die Iren auf dem Programm stehen werden.
5: Weil die mit Wucht kämen werden, weil die ein Heimspiel haben, weil die auch unbedingt gewinnen wollen. Und da müssen wir bereit sein, müssen dann auch unser Spiel durchziehen. Und dann bin ich zuversichtlich, dass wir da 3 Punkte mitnehmen können.
3: Im österreichischen Tor steht heute übrigens Ex-GRK-Goli Florian Wiegele, der Grazer Schlussmann von Viktoria Pilsen.
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3: Weil er heute gegen Dänemark erneut nicht in der Startaufstellung gestanden wäre, hat Cristiano Ronaldo das Trainingscamp der portugiesischen Nationalmannschaft verlassen. Irgendwann werde ich allen Portugiesen die Wahrheit darüber erzählen. Jetzt ist es aber an der Zeit, Portugal und all meinen Mitspielern viel Glück zu wünschen, schreibt der 41-jährige Ronaldo auf seinem Insta-Kanal. Und das Achtelfinale des Women's Europa Cup geht ohne österreichische Beteiligung über die Bühne. Die Fußballerinnen des SKN St. Pölten schaffen im Rückspiel der 2. Quali-Runde die erhoffte Aufholjagd bei Malmö nicht und kassieren nach der 0:2 Heimniederlage auswärts ein 0:3. Und die Sturm Graz Frauen verlieren nach dem 1:6 in Deutschland auch das Rückspiel gegen die Ex-Champions League-Gewinnerinnen vom VfL Wolfsburg und zwar mit 0:2.
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0: alle, die eine Photovoltaikanlage haben, ab sofort könnt ihr einfacher euren Strom mit anderen teilen. Das ist gleich Thema bei uns. In den Nachrichten bei Martina Steidl in 10 Minuten hier auf Radio Grün-Weiß um 9.
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1: Im Studio Martina Steidl, guten Morgen. Wer eine Photovoltaikanlage besitzt, kann überschüssigen Strom ab sofort einfacher mit anderen teilen. Über sogenannte Peer-to-Peer-Verträge können sich zwei oder mehr Haushalte oder Unternehmen zusammenschließen, um gemeinsam den eigens erzeugten Strom zu nutzen, erklärt Angela Holzmann von der österreichischen Energieagentur.
2: Peer-to-Peer-Verträge machen es einfach ein bisschen einfacher, die gemeinsame Energienutzung. Bei den Energiegemeinschaften muss man ja eine Rechtsperson gründen, also beispielsweise einen Verein. Und bei den Peer-to-Peer-Verträgen muss man diese Rechtsperson nicht gründen. Das heißt, man kann einfach einen Vertrag zwischen mindestens zwei Personen oder auch mehr Personen abschließen und kann so Energie teilen.
1: Der Strom kann entweder verschenkt oder verkauft werden. Voraussetzung, der Netzbetreiber muss informiert werden. Die ÖBB rüsten sich, um auch mehr Elektroautos transportieren zu können. Über 200

0: 100 Transportwagen hat die Bahn gekauft. Sie sind speziell für schwerere Fahrzeuge und damit auch für E-Autos ausgelegt. 70 neue Autotransporter haben die ÖBB schon bekommen. Der Rest wird im kommenden Jahr aus der Slowakei geliefert. Ein Autozug kann bis zu rund 260 Fahrzeuge transportieren. Zuerst noch gestoppt hat das US-Höchstgericht die Hinrichtung einer Frau im Bundesstaat Tennessee, doch erlaubt. Nun liegt die 50-Jährige nach 2 Giftspritzen im Krankenhaus. Sie wurde nicht für tot erklärt. Als 18-Jährige war sie für den Mord an einer 19-jährigen Bekannten zum Tode verurteilt worden. Es war die erste Hinrichtung einer Frau in Tennessee seit mehr als 200 Jahren. Österreichs Fußballnationalteam will heute in Dublin den nächsten Schritt machen. Nach 3:1 Heimsiegen zum Auftakt der Nations League gegen Israel und den Kosovo wartet im ersten Auswärtsspiel des Jahres, abgesehen von der WM, mit Irland eine gänzlich andere Aufgabe. Die Mannschaft muss sich vor allem auf ein physisches Spiel einstellen, heißt es von Teamchef Ralf Rangnick. Anpfiff ist um 20.45 Uhr.
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2: Sonnig ist es bei euch in Bad Gleichenberg. 13 Grad hat's da. In Trieben messen wir 10 Grad und beim Freibad in Niklasdorf, da hat es ebenfalls 10 Grad. Man merkt also schon, es wird schön langsam wärmer und auch die Sonne, die zeigt sich schon in der gesamten Steiermark. Genauso geht's auch durch den restlichen Tag. Viel Sonne und angenehm warme Temperaturen von maximal 19 bis 25 Grad. Nur ein paar Wolkenfelder können da am Nachmittag dazukommen, aber ich würde sagen, das ist bei diesem Traumtag eigentlich gar keine Rede wert. Wie geht's weiter? Morgen Freitag wird's ebenfalls wieder angenehm warm mit ganz ähnlichen Temperaturen wie heute. Es bleibt weiterhin trocken und auch die Sonne, die wird überwiegen.
3: Danke Marlene. 3:07, 3:09. Heute ist mit der Zeit. Der Radio Grün-Weiß Verkehrs- und Blitzreport. Ein Plus von 10 Minuten gibt's in Graz und zwar auf der Puntigamer Straße Richtung Liebenau vor der Baustelle auf Höhe der Puchstraße und bis zu einer Viertelstunde länger dauert's auf der Elisabethstraße vom Klassi bis zum LKH. Sollte euch was auffallen, 038 42 43 3x die 0. Gute Fahrt.
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3: Ich bin vielleicht auch schon ein bisschen wochenendreif. Das ist zumindest schon in Sicht. Schönen Donnerstag bei der Arbeit. Und wie gewohnt liefern wir euch den Soundtrack. Fürs Büro, fürs Auto, für die Werkstatt, die Baustelle und natürlich auch fürs Homeoffice. Gleich mit der neuen von Edmund. Giovanni Zarella ist mit dabei. Und das ist Francine Jordi mit Voyage, Voyage.

0: 1985 steigen vier Country-Legenden gemeinsam auf den Highway und haben als Highwayman Musikgeschichte geschrieben. Schönen Donnerstagvormittag hier auf Radio Grün-Weiß. Und schon der erste Titel, der gleichzeitig übrigens auch der Name der Band gewesen ist, ist auf Platz 1 geschossen. Mario Freis.
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2: We have a lot of business being up on stage together because we all have been referred to as wild men at one time or other in our life.
3: Wir alle haben einen guten Grund, gemeinsam auf der Bühne zu stehen, sagt Kris Kristofferson. Denn wir alle sind irgendwann in unserem Leben als wilde Kerle bezeichnet worden. Schon zu Lebzeiten sind diese vier Männer echte Legenden gewesen. Johnny Cash, Willie Nelson, Waylon Jennings und eben Kris Kristofferson. 1985 haben sich diese vier Schwergewichte der amerikanischen Country Music zusammengetan und sie sind zu den Highwaymen geworden. Schon ihr allererster Song Highwayman ist zum Hit geworden, ist auf Platz 1 der amerikanischen Country Charts gelandet und hat die vier endgültig zu einer musikalischen Einheit gemacht. Das Faszinierende, sie sind nie nur einfach die Highwaymen gewesen, denn alle vier sind auch solo höchst erfolgreich geblieben. Trotzdem haben sie als Gruppe ganze 10 Jahre zusammengehalten, bis 1995. 3 Alben entstehen, dazu gemeinsame Tourneen und jede Menge legendäre Momente. Jeder für sich, sagt Johnny Cash, spiele vor ausverkauften Häusern. Es sei nicht so, dass sie es alleine nicht mehr schaffen würden.
4: And I know Willie sells out every place he plays, so does Waylon, so does Chris. It's not true that we can't make it on our own.
3: Die Schwierigkeit liege eher darin, überhaupt Konzerttermine zu finden. Die Konzertplanungen würden bereits ein Jahr zuvor starten.
4: We have trouble working into our schedule and we have to do it a year in advance.
3: Highwayman ist das perfekte Beispiel für ihre Magie. Jeder der vier bekommt seine eigene Strophe, seine eigene Geschichte. 4 Outlaws, 4 Solokarrieren und eine unvergessene Supergroup. Hier sind die Highwaymen mit Highwayman.
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0: David Bowie und der Starman auf Radio Grün-Weiß am Donnerstag. 9.30 Uhr. Der Verkehrs- und Blitzreport, da sind wir sehr, sehr schnell. Aktuell gibt es keine neuen Verkehrsinfos von Polizei und ASFINAG. Sollte euch was auffallen, 038 42 43 3x die 0. Gute Fahrt.
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0: Ganz viel gute Musik heute am Welttag der Musik und jetzt in der Vormittagspause vielleicht der nächste Kaffee. Heute internationaler Tag des Kaffees. Schönen Donnerstag.
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0: Heute ist Donnerstag, der 1. Oktober und wir schauen ins Jahr 1970.
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0: Damals ist nämlich die erste Tiefkühlpizza auf den Markt gekommen. Die Pizza alla Romana ist damals mit Mozzarella, Mortadella, Tomaten und Paprika belegt gewesen. Und was damals noch eine gewagte Idee von Dr. Oetker gewesen ist, hat schon bald die ganze Welt erobert. Weiter geht's nach Graz ins Jahr 1985. Damals hat die Landesbahnzentrale Steiermark nämlich ihren Betrieb aufgenommen. Das ist übrigens damals auch die erste Einrichtung für Krisen- und Katastrophenmanagement in ganz Österreich gewesen. Und sie hat als Vorbild für die Bundeswarnzentrale und alle weiteren Warnzentralen in unseren Bundesländern gedient. Am 1. Oktober 1998 hat in der niederländischen Stadt Den Haag die Europäische Polizeibehörde Europol ihre Arbeit aufgenommen. Seitdem unterstützt sie die Polizei in ganz Europa dabei, grenzüberschreitende Verbrechen aufzuklären.
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0: Heute ist außerdem der internationale Tag des Kaffees. Ja, ohne Kaffee läuft bei ganz, ganz vielen von uns gar nichts. Und heute haben wir offiziell die perfekte Ausrede für ein paar Tasserl mehr. Heute ist außerdem der internationale Brustkrebstag. Er soll vor allem darauf aufmerksam machen, wie wichtig die Früherkennung ist.
4: Hören Sie zu.
0: Den 91. Geburtstag feiert heute die britische Schauspielerin Julie Andrews, unter anderem ja bekannt aus dem Musicalfilm Mary Poppins aus dem Jahr 1964. Außerdem feiert heute Brie Larson Geburtstag, euch vielleicht besser bekannt als Captain Marvel. Sie wird heute 37 Jahre alt.
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0: Und wir gratulieren auch noch Daniela Katzenberger zu ihrem 40. Geburtstag. Die Kultblondine hat sich mit ihrer frechen Art und ihrem unverwechselbaren Humor einen Namen gemacht und ist ja aus der deutschen TV-Landschaft längst nicht mehr wegzudenken.
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0: 1984 rausgekommen vom Soundtrack zum Film Die Frau in Rot. Oscar als bester Song gewonnen und im Studio von Frank Farian übrigens aufgenommen worden. Platz 1 in Deutschland, in der Schweiz, in Großbritannien, in den USA und 6 Wochen auch bei uns in Österreich. Stevie Wonder, I just called to say I love you.

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1: Im Studio Martina Steidl. Die Lage am heimischen Arbeitsmarkt bleibt angespannt. Im September waren in Österreich 381.200 Menschen ohne Job bzw. in einer Schulung. Das sind rund 6.000 mehr als noch im September des Vorjahres. Mit einem Plus von 6% waren deutlich mehr Frauen betroffen. Die Arbeitslosigkeit bei Männern ist minimal zurückgegangen. Mit dem heutigen 1. Oktober startet offiziell auch das neue Studienjahr an den heimischen Unis. Neu ist erstmals ein Psychotherapie-Masterstudium mit österreichweit 500 Studienplätzen. Die Studierenden werden auch immer internationaler, berichtet Doris Hattenberger, Vizerektorin der Alpen-Adria-Universität Klagenfurt.
2: Österreich ist natürlich nach wie vor vorneweg, aber es kommt dann eben Deutschland, sehr stark die Ukraine mit einem Zuwachs von mehr als 100 Studierenden heuer, bis jetzt jedenfalls. Dann Russland, Italien, Indien, Ungarn, das sind so die stärksten Länder, aus denen unsere Studierenden kommen.
1: Bis Ende Oktober muss auch das Budget für die Unis für 2028 bis 2030 feststehen. Noch liegt da aber nichts am Tisch, heißt es heute von der Universitätenkonferenz. Im Frühjahr war von Kürzungen die Rede, Proteste von Studierenden und Lehrenden waren die Folge. Wer eine Photovoltaikanlage besitzt, kann überschüssigen Strom ab sofort einfacher mit anderen teilen. Über sogenannte Peer-to-Peer-Verträge können sich zwei oder mehr Haushalte oder Unternehmen zusammenschließen, um gemeinsam den eigens erzeugten Strom zu nutzen. Der Strom kann entweder verschenkt oder verkauft werden. Geteilt wird der Strom über eine vertragliche Vereinbarung der Netzbetreiber.

0: muss informiert sein. In Südbrandenburg in Deutschland steht die höchste Windenergieanlage der Welt. 365 Meter misst der Turm. Der Praxistest steht aber noch bevor. Im November soll der Windradkoloss dann in Betrieb gehen. Der Höhenwindturm soll Strom für bis zu 7500 Haushalte produzieren können.
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2: Aktuell scheint überall in der Steiermark die Sonne, der Nebel hat sich aufgelöst. Am Nachmittag tauchen dann von Westen her aber Wolken auf und gegen Abend hin können die ein bisschen dichter werden. Die Temperaturen heute 19 bis 25 Grad. 11 Grad aktuell bei euch in Zeltweg, 12 Grad messen wir in Bruck, 16 Grad in Mureck und Mariazell und 17 Grad aktuell in Stubenberg am See. Morgen am Freitag, da ziehen einige hohe Wolkenfelder durch. Insgesamt da überwiegt aber der Sonnenschein wieder bei bis zu 25 Grad und auch am Wochenende bleibt es gleich warm. Und sonnig.
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2: Um 9:03, da hat der Andi einen Blitzer entdeckt und zwar auf der A9 Richtung Linz zwischen den beiden Gradkorntunneln. Sollte euch was auffallen, 038 42 43 dreimal die 0. Gute Fahrt.
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2: Heute geht's für das ÖFB-Fußballnationalteam von Ralf Rangnick in der Nations League auswärts in Dublin gegen Irland. Zwei Spiele hat es ja bisher gegeben. Wie ÖFB-Präsident Josef Pröll die Partien bisher gesehen hat, das wird er uns gleich selbst verraten bei der Arbeit. Schönen Donnerstag, jetzt mit der 9 von Unheilig, meilenweit.

0: Für wen U2 heute am Abend die Daumen drücken, ist ganz klar. Wir drücken natürlich allen Österreich die Daumen. Zweites Heimspiel, zwei Heimspiele hat es ja schon gegeben. Und zweimal mit 3:1 gewonnen. Einmal gegen Israel und einmal gegen den Kosovo. Schönen Donnerstag hier auf Radio Grün-Weiß. Österreich ist wirklich perfekt in die Fußball Nations League gestartet. Und vor dem heutigen Auswärtsspiel in Irland hat Fredi Taucher mit ÖFB-Präsident Josef Pröll gesprochen.
1: Wir haben in der Nations League einen Traumstart erwischt mit 2 Siegen. 6 Punkten führen die Tabelle an. Wir wollen in die A-Gruppe. Die Grundlage ist jetzt einmal gelegt, aber jetzt kommen natürlich noch spannende Spiele auf uns zu. Auswärts Irland und Kosovo. Dann wird man mehr sehen, wo wir stehen. Aber ich bin sehr, sehr optimistisch, dass wir unser Ziel erreichen können.
2: Kurzes Update zur Schüttel. Nachfolge.
1: Wir werden in Kürze mit einem klaren Anforderungsprofil an die Öffentlichkeit gehen und dann auch mit einer externen Personalberatung dafür Sorge tragen, dass wir ein objektives Verfahren einleiten, dass Menschen, die Interesse haben an diesem Job oder Menschen, an denen wir Interesse haben, auch mit diesen Standards Punkt für Punkt bewertet werden und dann werden wir noch in diesem Jahr eine Entscheidung treffen.
2: Eine kurze Einschätzung zur 21. Europameisterschaft, das Duell gegen Spanien.
1: Wir fighten derzeit auf Ebene der UEFA, um diese U21 Europameisterschaft 2029 nach Österreich zu bekommen. Spanien hat sich auch beworben. Wir erwarten spätestens am 7. Dezember hier eine Entscheidung der UEFA und dann werden wir mehr wissen. Aber ich bin optimistisch, weil unser Team eine perfekte Bewerbung über ganz Österreich hinweg abgegeben hat.
0: Also da werden wir natürlich auch die Daumen drücken für den ÖFB, so wie heute am Abend eben gegen Irland in Dublin. Anpfiff 20.45 Uhr. Am Sonntag gibt es dann das Rückspiel auswärts in Pristina gegen den Kosovo.
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0: kurzer Radio Grün-Weiß Verkehrs- und Blitzreport. Bitte aufpassen auf der A2 Südautobahn Richtung Klagenfurt auf Höhe der Raststation Kaiserwald. Da liegen Reifenteile auf der Fahrbahn. Und Probleme in Graz auf der Liebenauer Tangente. Da ist eine Ampelanlage defekt. Ihr werdet da über die Münzgrabenstraße umgeleitet. Danke fürs Melden, Lisa und Hans. Gute und sichere Fahrt und das gleich mit ganz viel Bass. Helene Fischer, gleich für euch bei der Arbeit.
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0: eine von den neueren von Eros Ramazzotti. Il mio giorno preferito auf Radio Grün-Weiß. Schönen Donnerstagvormittag. Es ist 10.30 Uhr.
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0: Im Studio Marlene Baumgartner.
2: Einen angenehmen Vormittag. Ab heute können auch steirische Betriebe Rechnungen einfacher digital ausstellen. Für Kundinnen und Kunden ändert sich aber eines nicht. Ein Beleg muss weiterhin ausgestellt und mitgenommen werden. Patricia Scheuchenstuhl.
3: Unternehmen in der Steiermark können Rechnungen künftig etwa per Mail oder App übermitteln. Die digitale Variante ist freiwillig. Auf Wunsch muss weiterhin auch eine Papierrechnung ausgestellt werden. Zum Start kündigt das Amt für Betrugsbekämpfung Schwerpunktkontrollen an. Besonders in bargeldintensiven Branchen. Ziel ist weniger Papierverbrauch, ohne die Belegerteilungspflicht zu lockern.
2: Für steirische Konsumenten gilt also weiterhin Rechnung mitnehmen, egal ob auf Papier oder digital. Die neue Regelung soll vor allem die Abläufe für Betriebe vereinfachen. In Judenburg starten am 12. Oktober die Bauarbeiten in der Burggasse. Die Zufahrt in die Innenstadt bleibt während der gesamten Bauzeit möglich. Stadtauswärts wird der Verkehr als Einbahn über die Hugo-Wolf-Gasse und die Alban-Berg-Gasse umgeleitet. Auch Betriebe im Baustellenbereich bleiben erreichbar. Die Sanierung soll rund ein Jahr dauern. Und an der Uni Graz startet heute der neue Psychotherapie-Master. 140 Studierende beginnen dort die Ausbildung, österreichweit sind es 500. Der neue Studiengang soll die Psychotherapie akademisieren und den Zugang zur Ausbildung erleichtern. Ganz wegfällt die finanzielle Hürde aber nicht. Der anschließende fachspezifische Ausbildungsteil muss weiterhin selbst bezahlt werden und bleibt damit für viele Studierende ein großer Kostenfaktor. Weiter geht's damit auch schon zu dir, lieber Marc, und wir kommen zum Wetter.
0: Ja, und da scheint aktuell überall die Sonne in der Steiermark. Der Nebel hat sich wirklich überall aufgelöst. Am Nachmittag kommen dann von Westen her aber Wolken dazu und gegen Abend werden die heute ein bisschen dichter. Die Temperaturen 19 bis 25 Grad. Morgen am Freitag ziehen dann einige hohe Wolkenfelder durch. Insgesamt überwiegt aber trotzdem der Sonnenschein bei bis zu 25 Grad wieder. Kurzer Blick aufs Wochenende, da bleibt es gleich warm und sonnig. 10.32 Uhr, der Radio Grün-Weiß Verkehrs- und Blitzreport. A2 Südautobahn Richtung Klagenfurt, da liegen Reifenteile auf Höhe der Raststation Kaiserwald. Bitte dort aufpassen. Und Probleme auch weiterhin in Graz auf der Liebenauer Tangente. Da ist die Ampelanlage defekt. Ihr werdet da über die Münzgrabenstraße weiterhin umgeleitet. Und geblitzt wird weiterhin auf der A9 Richtung Linz zwischen den beiden Gradkorntunneln. Sollte euch was auffallen, gerne auch auf WhatsApp melden unter 0664 22 22 99 4.
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0: Gänsehaut und ganz, ganz viele Erinnerungen kommen da, glaube ich, hoch bei ganz, ganz vielen. Schönen Donnerstag auf Radio Grün-Weiß. Ich hoffe, ihr habt noch nichts vor.
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0: Es ist nämlich sehr, sehr viel los. 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Anlass ist der Welttierschutztag. 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Beim Tag der offenen Tür stellen sich 8 Betriebe vor. Dazu gibt es zahlreiche Aktionen und viel zu entdecken. 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Am Samstag ab 10.30 Uhr lädt die Werbegemeinschaft Kindberg zum Herbsteinkaufsfest mit Suppenstraße auf den Hauptplatz. 15 Wirtinnen und Wirte aus der Region servieren da verschiedenste Suppenspezialitäten, solange der Vorrat reicht. Dazu gibt's Live-Musik und auch eine Hüpfburg. Infos gibt's unter kindberg.at. Ebenfalls am Samstag ab 10.30 Uhr, da findet am Leopoldsteinersee das 26. Echo- und Weisenbläser-Treffen statt. Euch erwarten da Frühschoppen, Konzerte, Weisenblasen rund um den See und das traditionelle Echoblasen. Ein ganz besonderes Highlight ist dann auch der musikalische Tandemflug der Paragleiter. Am Samstag ab 11 Uhr, da findet am Kinoplatz in Gradwein der Schmankerltag statt. Örtliche Vereine und Firmen verwöhnen euch da mit kulinarischen Schmankerln und Kunsthandwerk. Für Kinder gibt es da auch eine Spielestation. Außerdem erwartet euch dort Live-Musik. Infos online unter gradwein-straßengel.gv.at. Und am Samstag von 12 bis 14 Uhr ist Radio Grün-Weiß noch einmal live zu Gast beim Zoofachhändler Lesanimo. 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Und weil so viel los ist, gibt's bei uns in 6 Minuten Teil 2.
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0: Musik aus Kärnten, Charlene auf Radio Grün-Weiß mit Intensiv. Schönen Donnerstag.
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0: Am Samstag und Sonntag, da findet im Kulturhaus Gradkorn ein Kinderwarenflohmarkt statt. Dort könnt ihr gut erhaltene Kinderkleidung, Spielsachen, Bücher und Spiele verkaufen oder nach Schnäppchen suchen. Infos gibt's unter gradkorn.gv.at. Ebenfalls am Samstag und Sonntag, da dreht sich beim Boulder Festival 3.0 in der Tennishalle des Sporthotels Roya in Schladming alles ums Klettern. Am Samstag gibt es einen Hobbybewerb für Kinder, Jugendliche und Erwachsene. Und am Sonntag treten dann die Nachwuchstalente beim Austria Cup an. Für Zuschauer ist der Eintritt frei. Am Sonntag ab 8.30 Uhr lädt der 31. Wintersportartikel-Tauschmarkt ins VAZ Krieglach. Die ideale Gelegenheit, sich günstig mit Wintersportausrüstung einzudecken. Infos gibt's unter kriegach.at. Am Sonntag von 10.30 bis 17 Uhr steigt im Heimatsaal Kammern das 8. Oktoberfest. Für Stimmung sorgen der Musikverein Kammern, Kasimir und später dann Steins 2/3 stromlos. Dazu gibt's Kulinarik und auch eine große Glückshafenverlosung. Der Eintritt ist frei. Und am Sonntag ab 12 Uhr, da findet beim Gipfelkreuz Rosseck die traditionelle Bergmesse des Trachtenvereins Rossecker statt. Danach werden hungrige und durstige Berggeher mit regionalen Schmankerl versorgt. Infos gibt's online unter rossecker.at. Und wie immer, egal was ihr unternehmt, wir wünschen euch ganz, ganz viel Spaß dabei.
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0: Nico Santos und Vincent Groß gleich im Mix noch vor den Nachrichten um 11 auf Radio Grün-Weiß. 8 Minuten ist soweit, dann hat Alex Fekonia alle Infos für euch.
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1: Im Studio Alexander Fekonja. Die Lage am heimischen Arbeitsmarkt bleibt weiter angespannt. Im September waren 381.200 Menschen in Österreich ohne Job bzw. in einer Schulung. Die Zahl der Arbeitslosen ist damit weiter gestiegen. Details von Martina Steidl.
2: Mehr als 380.000 Arbeitslose, das sind 6.000 mehr als im September des Vorjahres. Besonders trifft es Frauen, hier liegt das Plus gegenüber dem Vorjahr bei 6%. Bei Männern ist die Arbeitslosigkeit mit 0,6% minimal gesunken. Auch die Situation bei Langzeitarbeitslosen hat sich nicht verändert. Hier meldet das AMS ein Plus von 11% auf rund 104.000 Betroffene. Als Langzeitarbeitslos gilt, wer mindestens ein Jahr lang beim AMS arbeitslos gemeldet ist.
1: Die Situation am Lehrstellenmarkt zeigt, dass knapp 4.000 Ausbildungsplätze fehlen. Mit dem heutigen 1. Oktober startet offiziell auch das neue Studienjahr an den heimischen Unis. Neu ist erstmals ein Psychotherapie-Masterstudium mit österreichweit 500 Studienplätzen. Bis Ende Oktober muss auch das Budget für die Unis für 2028 bis 2030 feststehen. Noch liegt aber nichts am Tisch, heißt es zum Unistart von der Universitätenkonferenz. Im Frühjahr war von Kürzungen die Rede, Proteste von Studierenden und Lehrenden waren die Folge. An den 6 österreichischen Flughäfen waren heuer insgesamt 7 Millionen Fluggäste unterwegs, um 5% weniger als in den Vorjahren. Auch die An- und Abflüge sind um knapp 5% zurückgegangen, zeigen Zahlen der Statistik Austria. Besonders stark verloren haben Linz und Klagenfurt, zugelegt haben nur die Passagierzahlen in Salzburg und Innsbruck. Trotzdem sind die Zahlen insgesamt auf einem hohen Niveau, bis April sind sie auch noch gestiegen. Lange wurden sie nicht mehr öffentlich gezeigt, jetzt sollen 12 Gemälde, darunter Werke von Van Gogh und Cézanne, im November in New York umgerechnet fast 400 Millionen Euro einbringen. Allein ein Werk von Cézanne soll rund 120 Millionen Dollar bringen. Laut dem Auktionshaus Sotheby's wäre das ein neuer Auktionsrekord für den Künstler.
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3: In der gesamten Steiermark scheint

0: aktuell die Sonne. Am Nachmittag ändert sich das dann. Von Westen her tauchen da Wolken auf und gegen Abend hin können die ein bisschen dichter werden. Die Temperaturen dafür am Nachmittag noch 19 bis 25 Grad. Aktuell 17 Grad bei euch in Leibnitz, 18 Grad in Köflach und Graz, 14 Grad messen wir in Mützzuschlag und 16 Grad in Schladming. Morgen am Freitag, da ziehen dann einige hohe Wolkenfelder durch. Insgesamt überwiegt aber wieder der Sonnenschein bei bis zu 25 Grad wieder und auch am Wochenende. Da bleibt's warm und sonnig. 3:11, der Radio Grün-Weiß Verkehrs- und Blitzreport A2 Südautobahn Richtung Wien. Da ist der Herzogberg-Tunnel kurz nach der Pack aktuell gesperrt. Der Grund ist ein medizinischer Notfall. Die Einsatzkräfte sind da schon vor Ort. S36 Murtal-Schnellstraße Richtung St. Michael, bitte aufpassen. Da liegt ein großes Metallteil auf der Fahrbahn bei Zeltweg Ost, Spielberg. Und Probleme noch immer in Graz auf der Liebenauer Tangente. Eine Ampelanlage ist da defekt. Ihr werdet da über die Münzgrabenstraße umgeleitet. Gute Fahrt!
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0: Ja, die 99ers haben gestern zu Hause gegen Pustertal verloren. Heute Nations League Österreich gegen Irland. Außerdem gibt's ein Drama rund um Cristiano Ronaldo. Und der Women's Europacup ist leider ohne österreichische Beteiligung. Das und mehr hört ihr gleich im Sport bei uns auf Radio Grün-Weiß. Nach Krautschädel, Shakira und Melissa Naschenweng. Schönen Donnerstag!

0: Musik, mehr Abwechslung. Das ist euer Donnerstag auf Radio Grün-Weiß, gleich auch mit Julian Reim und Caesar Sampson. Jetzt aber zu Marcel Fischer.
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2: Die Graz 99ers müssen sich gestern den Pustertaler Wölfen in Liebenau mit 1:4 geschlagen geben. Die Gastgeber kassieren in den letzten 10 Minuten 3 Tore. Für den Meister aus Graz ist es im 6. Saisonspiel die 3. Niederlage, die 2. in Folge. Läuft noch nicht rund bei Manuel Ganal und Co.
3: Ich glaube, es ist ganz normal, dass am Anfang nach ein bisschen einem Umbruch das einfach seine Zeit braucht. Und ich glaube, man sieht in unserem Spiel schon viel, viel Gutes. Es sind jede Partie eigentlich voll dabei. Vom Tempo her brauchen wir uns gar nicht verkopfen. Geht einfach nur um Präzision jetzt.
2: Die 99ers spielen morgen in Linz und am Samstag zu Hause gegen Innsbruck. Der KAC kassiert gestern gegen Liga-Neuling HC Milano mit einem 2:4 die erste Saisonpleite. Der VSV verliert bei Fehervar mit 0:1. In der Fußball Nations League trifft Österreich heute um 20.45 Uhr in Dublin auf Irland. Rot-Weiß-Rot und Nicolas Seiwald hoffen auf den 3. Sieg im 3. Match. Fix ist, dass heute harte Zweikämpfe gegen die Iren auf dem Programm stehen werden.
4: Weil die mit Wucht kämmen werden, weil die ein Heimspiel haben, weil die auch unbedingt gewinnen wollen. Und da müssen wir bereit sein, müssen dann auch unser Spiel durchziehen. Und dann bin ich zuversichtlich, dass wir da 3 Punkte mitnehmen können.
2: Im österreichischen Tor steht heute übrigens Ex-GAK-Goalie Florian Wiegele, der Grazer Schlussmann von Viktoria Pilsen.
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2: Weil er heute gegen Dänemark erneut nicht in der Startaufstellung gestanden wäre, hat Cristiano Ronaldo das Trainingscamp der portugiesischen Nationalmannschaft verlassen. Irgendwann werde ich allen Portugiesen die Wahrheit darüber erzählen. Jetzt ist es aber an der Zeit, Portugal und all meinen Mitspielern viel Glück zu wünschen, schreibt der 41-jährige Ronaldo auf seinem Insta-Kanal. Und das Achtelfinale des Women's Europa Cup geht ohne österreichische Beteiligung über die Bühne. Die Fußballerinnen des SKN St. Pölten schaffen im Rückspiel der 2. Quali-Runde die erhoffte Aufholjagd bei Malmö nicht und kassieren nach der 0:2 Heimniederlage auswärts ein 0:3. Und die Sturm Graz Frauen verlieren nach dem 1:6 in Deutschland auch das Rückspiel gegen die Ex-Champions League-Gewinnerinnen vom VfL Wolfsburg und zwar mit 0:2.
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0: Ein steirisches Hotel hat es unter die Top 10 der besten Wellness-Hotels Europas geschafft. Und in Schladming wird in die Schneesicherheit massiv investiert. Das und mehr hört ihr gleich in 7 Minuten bei uns auf Radio Grün-Weiß in den Nachrichten um 11:30.
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0: Schönen Donnerstag, 11.30 Uhr.
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0: Im Studio Marlene Baumgartner und die Planeibahnen in Schladming investieren jetzt massiv in die Zukunft der Schneesicherheit.
2: Genau, gestern ist der neue Speicherteich Bruckmoos eröffnet worden. Mit einem Fassungsvermögen von 200.000 Kubikmetern ist er der größte Speicherteich in der Steiermark. Für Planei-Hochwurzen-Geschäftsführer Peter Weichbold ist das eine besonders weitreichende Zukunftsinvestition.
3: Ja, diese Investition ist für mich ein Meilenstein. Es ist einerseits notwendig, weil wir natürlich klimatische Verhältnisse haben und uns das Wintergeschäft absichern. Andererseits ist es die Basis und der Grundstein für zukünftige Entwicklungen im Winter. Ich bin richtig stolz. Wir haben nämlich wirklich einen sehr engen Zeithorizont gehabt. Wir müssen ja parat sein für den Winter, für die Vorbereitung, für die Beschneiung mit Mitte, Ende Oktober.
2: Dieses Projekt ist nämlich innerhalb von nur 6 Monaten umgesetzt worden. Gemeinsam mit 3 kleineren Speicherteichen ist es somit möglich, bei optimalen Bedingungen eine Grundbeschneiung durch 500 Beschneiungsgeräte innerhalb von 72 Stunden sicherzustellen. Jetzt im Oktober steht in der Steiermark wieder die Gesundheitskompetenz im Mittelpunkt. Der Gesundheitsfonds startet dazu mehrere Aktionen, die dabei helfen sollen, Gesundheitsinformationen besser zu verstehen und für den eigenen Alltag zu nutzen. Geplant sind unter anderem eine Gesundheitswoche in Dorfeiach vom 12. bis 16. Oktober und ein Aktionstag am 16. Oktober in Graz mit Gesundheitschecks und Mitmachangeboten. Auch in der Obersteiermark gibt es weitere Aktionen. In Landl und Oberzeiring wird Ende Oktober ein Infotheater zum Thema Hitze und Gesundheit gezeigt. Und der Steirer Hof in Bad Waltersdorf hat es beim aktuellen Wellnesshotel.info Award unter die Top 10 der besten Wellnesshotels Europas geschafft und ist zugleich bestes Wellnesshotel der Steiermark. Bewertet worden sind rund 1700 Wellnesshotels. Neben Ausstattung und Wellnessangeboten ist auch die Gästezufriedenheit auf mehreren Bewertungsplattformen eingeflossen. Insgesamt sind 38 Auszeichnungen nach Österreich gegangen. Der Steirer Hof punktet unter anderem mit einem 3000 Quadratmeter großen Thermen- und Wellnessbereich, 7 Pools und 10 Saunen. Und damit schauen wir auch gleich weiter, und zwar zum Wetter.
0: Ja, und da scheint überall die Sonne noch, ja, weil am Nachmittag tauchen von Westen her Wolken auf und gegen Abend hin können die dann heute dichter werden. Trotzdem ganz viel Sonne am Nachmittag bei 19 bis 25 Grad heute. Morgen am Freitag, da ziehen dann einige hohe Wolkenfelder durch, insgesamt aber trotzdem viel Sonne bei bis zu 25 Grad wieder. Und auch am Wochenende bleibt es gleich warm und sonnig. 11.33 Uhr, der Radio Grün-Weiß, Verkehrs- und Blitzreport, A2 Südautobahn Richtung Wien. Der Herzogbergtunnel, kurz nach der Pakte, ist weiterhin gesperrt. Grund ist da ein medizinischer Notfall. Und Graz-Liebenauer Tangente, da ist weiterhin die Ampel dort defekt. Ihr werdet da über die Münzgrabenstraße umgeleitet. Gute Fahrt!
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0: Gute Musik Richtung Mittagspause am Donnerstag. Vor 12 noch mit dabei. Brightside Fred zum Beispiel oder auch gleich Shaggy gemeinsam mit Raven. Jetzt aber zu David Bleiberger-Kreinz.
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4: Ich lebe davon, die Regeln zu brechen. Ich sehe keinen Grund, jetzt damit aufzuhören.
5: Ja, es schaut ganz so aus, als würde Johnny Depp wieder seinen Weg zurück nach Hollywood schaffen. Ende des Jahres spielt er in der Weihnachtsgeschichte mit. Jetzt gibt's auch einen ersten Trailer für sein nächstes Projekt, Daydrinker.
4: Meine Geschichte, ist es vielleicht ein Rachemärchen? Was, wenn das Ganze eine Geistergeschichte ist?
5: Der Film sieht aus wie eine schräge Mischung aus Action-Thriller und Mystery-Horror. Recht viel weiß man noch nicht über das Projekt. Klar ist nur, Daydrinker mit Johnny Depp erscheint am 26. März 2027 in Österreich.
6: Ist mein neues Haustier. Er heißt Gizmo. Er ist ein Mogwai.
7: Hallo Gizmo.
5: Kinder der 80er Jahre kennen sie natürlich, die Gremlins. Vor 35 Jahren ist der letzte Film mit den grünen Monstern erschienen. Jetzt gibt's tatsächlich einen ersten kurzen Teaser für den dritten Teil.
6: Es werden nur wenige Stunden vergehen, dann wird diese Stadt in ein Katastrophengebiet verwandelt. Wir müssen die Menschen unbedingt warnen.
5: Mit dabei sind Regisseur Christopher Columbus, der schon das Drehbuch des ersten Teils im Jahr 1984 geschrieben hat und auch für die Harry Potter Filme bekannt ist. Und Steven Spielberg, der als Produzent fungieren soll. Jetzt heißt's aber stark sein, der ursprüngliche Starttermin von Gremlins 3 ist nach hinten verschoben worden. Auf den Oktober 2028.
8: Tut mir leid, Sir.
9: Ich weiß mit Sicherheit, was da los ist, weil ich die ganze Sache bezahle. Ich bezahle deine verschissene 90% ungarische Gänsedown-Winterjacke. Ich bezahle dein Gehalt.
10: Du willst sie dicht machen?
8: Also,
10: sag es!
5: Und kaum zu glauben, aber Tom Cruise ist wieder zurück im Kino. Und zum ersten Mal seit fast 15 Jahren ist es kein Action-Blockbuster. Sein neuer, extrem schräger Film Digger startet diese Woche in Österreich. In der absurden Komödie spielt Cruise einen dicken Ölmagnat, der eine Riesen-Umweltkatastrophe auslöst.
11: Der Gletscher da in Grönland verschiebt sich 1,5 Meter. Also der Tisch hier vor mir ist breiter als 1,5 Meter. Mein Schwanz hat ein Zehntel von der Größe. Soll ich eine milliardenteure Plattform dicht machen, wegen was, das 10-mal größer ist als mein Schwanz?
5: Digger ist kein 0815-Blockbuster, sondern endlich wieder einmal ein erfrischend riskantes Projekt für Tom Cruise. Vielleicht tut es auch einfach wieder mal gut, den Schauspieler abseits der typischen Actionkracher zu sehen. Viel Spaß im Kino, David Bleiberger-Kreinz, Unterhaltungsredaktion.
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0: Mahlzeit. Schönen Donnerstag. Ihr hört Radio Grün-Weiß bei der Arbeit. Und in 8 Minuten bringt uns Alex Fekonja auf den neuesten Stand in den Nachrichten um 12.
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3: Im Studio Alexander Fekonja. Ausgerechnet in der Hauptreisezeit im Juli und August haben weniger Passagiere die 6 österreichischen Flughäfen genutzt. Trotzdem war ordentlich was los. Michael Schäder hat sich die Zahlen genauer angeschaut.
4: 7 Millionen Passagiere haben im Juli und August die Flughäfen in Wien, Graz, Salzburg, Innsbruck, Linz und Klagenfurt genutzt. Das sind um 5% weniger als zur gleichen Zeit vor einem Jahr, wie die Zahlen der Statistik Austria zeigen. Am größten war der Rückgang in Linz und Klagenfurt mit jeweils rund 13% Fluggästen weniger. In Wien schwächert waren es rund 6%. Mit Salzburg und Innsbruck gibt es aber auch 2 Airports, die sich über mehr Passagiere freuen dürfen. Mit rund 50.000 Starts und Landungen hat es im Juli und August nebenbei auch so wenige Flugbewegungen wie zuletzt vor 6 Jahren gegeben.
3: Unterm Strich war der letzte Sommer trotzdem im Spitzenfeld. Nur in den letzten beiden Jahren und 2019 sind mehr Menschen unterwegs gewesen. Wegen der zuletzt ausgebüxten KI-Systeme nimmt eine US-Behörde jetzt Anthropic und OpenAI unter die Lupe. Die Verbraucherschutzbehörde FTC hat laut Washington Post eine umfassende Untersuchung zu den KI-Risiken eingeleitet. Bei OpenAI hat sie schon 2023 ermittelt. Damals ist es um mögliche Verbraucherschäden durch ChatGPT gegangen. Die Untersuchung ist aber ohne Folgen geblieben. Wieder stehen mehr Menschen in Österreich ohne Job da. Im September sind rund 381.200 Personen arbeitslos oder in einer AMS-Schulung gewesen. Das sind um 6.000 mehr als vor einem Jahr. Die Langzeitarbeitslosigkeit ist um 11% gestiegen und auch bei den Lehrlingen wird es enger. Es gibt um 8% mehr Arbeitssuchende. Die offenen Lehrstellen sind aber gleich geblieben. Die Info aus dem Sozialministerium. Wer sich ein neues Sportshirt kaufen will, hat gute Chancen auf ein gutes Produkt. Im Test des Vereins für Konsumenteninformation haben 13 von 16 Shirts sehr gut oder gut abgeschnitten. Nur 3 sind wegen Schadstoffen oder Mikrofasern weniger zufriedenstellend bewertet worden.
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5: Da geht's mit viel Sonne durch den Nachmittag heute. Die meiste Zeit ist es sogar wolkenlos in der Steiermark und das bei Temperaturen zwischen 19 bis 25 Grad. 20 Grad messen wir aktuell bei euch in Bad Mitterndorf, 21 Grad in Leibnitz und Leoben, 22 Grad in Graz und 23 Grad in Hartberg. Der Tag, der klingt dann heute auch überwiegend sonnig aus. Über Nacht ziehen dann ein paar Wolken durch. Morgen am Freitag, da gibt's auch Wolken, hohe Wolkenfelder, die da durchziehen. Insgesamt überwiegt aber wieder der Sonnenschein bei bis zu 25 Grad und auch am Wochenende geht's so weiter. Warm und sonnig.
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5: Um 3 nach 1, da schaut's sehr, sehr gut aus. Aktuell alles ruhig auf den steirischen Straßen. Gute und sichere Fahrt und wir schalten jetzt Luftlinie 50 Meter entfernt ins LCS zu Patricia Scheuchenstuhl.
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6: Und heute dürfen wir bei einer Geburtstagsfeier zu Gast sein. Das LCS Leoben wird nämlich 19 Jahre alt und da wird nicht nur heute gefeiert, sondern 3 Tage lang, nämlich Donnerstag, Freitag und Samstag. Und das ist gut so. Es gibt vieles an diesen 3 Tagen, das ihr nicht versäumen solltet. Natürlich auch für alle Shopping-Begeisterten könnt ihr da auch Einkäufe zurückgewinnen. Es gibt Prozesse.

Und Kinderprogramm, also vieles, worüber wir in diesen 2 Stunden, wo wir bei der Geburtstagsfeier heute zu Gast sind, sprechen werden. Ich würde sagen, jetzt starten wir mal mit Musik. Ich bin Patricia Scheuchenstuhl. Schönen Donnerstagmittag.

0: auf uns, auf wen sonst, und auf alle Fälle heute mal aufs LCS Leoben. Das feiert nämlich seinen 19. Geburtstag und wir von Radio Grün-Weiß dürfen da mitfeiern, heute live zu Gast. Bei mir ist jetzt auch schon Center Manager Christian Trampus. Christian, der 19. Geburtstag, ein ganz großer jetzt auch schon und eine 19-jährige Erfolgsgeschichte fürs LCS Leoben. Da gibt es heute wirklich eine Kirsche ganz oben am Sahnehäubchen, oder?
1: Genau so ist es. Wir feiern unseren 19. Geburtstag und dank unserer Kunden feiern wir das, weil die Treue der Kunden ist uns ganz, ganz wichtig und sie haben uns die Treue gehalten und das ist eine Erfolgsgeschichte. Wir sind ein Einkaufszentrum mitten in der Stadt und feiern unseren 19. Geburtstag und haben für unsere Kunden viele, viele Geschäfte, viele, viele Auswahl und natürlich viele Angebote zum 19. Geburtstag.
0: Es war ja spannend, dass das überhaupt passiert ist. Ein Einkaufszentrum mitten in der Stadt, das war einzigartig damals in Österreich. Aber man sieht natürlich, das hat sich bezahlt gemacht, denn während natürlich die Ränder vieler Städte, also die Stadtkerne sterben, ist es in Leoben natürlich nicht so, weil dieses Einkaufszentrum eben mitten in der Stadt ist und Besuchermagnet.
1: Ja, das, so ist es. Es ist ja auch nicht einfach, mitten in der Stadt solche Flächen zu finden. Und dank dem damaligen Bürgermeister Dr. Matthias Konrad und dem Eigentümer Jean-Erich Treu ist es uns gelungen, ein Einkaufszentrum mitten in der Stadt zu bauen. Und die zwei Herren haben natürlich sehr viel Mut bewiesen und eine Erfolgsgeschichte geschrieben, weil, so wie du gesagt hast, eigentlich geht alles aus der Stadt raus. Und hier in Leoben ist noch in der Stadt ein Leben, eine Kaufkraft. Und das ist uns total wichtig. Und da freuen wir uns darüber, dass unsere Kunden das immer wieder quittieren. Auch wir haben hier im Einkaufszentrum 670 Parkplätze, sind seit 19 Jahren mit 1,5 Stunden gratis und haben seit 19 Jahren unsere Parkgebühr nicht erhöht. Das heißt, wir sind, jede halbe Stunde kostet 50 Cent und das sind schon Tarife, wo wir versuchen, unseren Kunden das Bestmöglichste zu bieten.
0: Und ihr bleibt ja auch nicht stehen in diesen 19 Jahren. Es gibt ja die Photovoltaik am Dach, aber selbst fürs Kühlen und Heizen, da geht ihr wirklich neue Wege. Ich glaube, bald seid ihr wirklich energieautark.
1: Genau so ist es. Also auch da schauen wir, dass wir mit den Umwelt dementsprechend Schritt halten und für die Umwelt was Gutes tun und für die Nachhaltigkeit, auch für die nächste Generation was Gutes tun. Und wir betreiben das Einkaufszentrum seit Juni CO2-neutral. Wir sind jetzt mit Ende August fertig geworden mit unserer Umstellung. Wir betreiben das Einkaufszentrum, heizen jetzt über einen Brunnen oder mit Brunnenwasser und mit Wärmepumpen, die mit Wasser gekühlt bzw. betrieben werden und wo die Energie herausgeholt wird. Und sind auch stolz drauf, dass wir das geschafft haben und machen das natürlich für die Zukunft, für unsere Kinder und deren Kinder.
0: Jetzt heißt es aber mal 3 Tage lang feiern und vor allem beim Shopping gebt ihr auch einiges zurück den ganzen Besucherinnen und Besuchern, die kommen. Ich sage nur Prozente, Prozente, Prozente.
1: Genauso ist es. Unsere Shoppartner haben wunderbare Prozente und Rabatte für unsere Kunden. Und wir machen noch was zusätzlich. Bei uns kann jeder, der natürlich schon reduzierte Preise in den Geschäften kriegt, drei Tage lang im Prinzip noch auch den Einkauf zurückgewinnen. Bis zu 100%, bis zu 500 Euro werden da in LCS-Gutscheinen ausbezahlt. Also man kann nur profitieren, wenn man herkommt, einkauft und shoppt und dreht.
0: Jetzt möchte ich dir natürlich auch gerne was zurückgeben. Shopping geht von meiner Seite nicht jetzt, aber Musik kann ich gerne zurückgeben zur Geburtstagsfeier. Was darf es denn sein?
1: Gerne. Ich würde mir wünschen von Nick B. und von DJ Ötzi, Ich bin geboren, um dich zu lieben.
0: Mach mal gerne. Danke, Christian Trampus.

0: Geboren, um dich zu lieben. DJ Ötzi hier auf Radio Grün-Weiß. Wir sind ja zu Gast im LCSli oben. Da wird 3 Tage lang Geburtstag gefeiert. Und ich glaube, bei einer Geburtstagsfeier sollte man auch gut gestylt daherkommen. Und da habe ich jetzt auch 2 Damen von Karsten und Öler da, nämlich Martina Ernst und Bianca Steidl. Martina, ich bin ja schon vorbeigegangen auch beim Karsten und Öler. Ich habe schon gemerkt, es ist schon von Kopf bis Fuß alles auf Herbst eingestellt.
1: Absolut, also man sieht wirklich schon die schönen Formen, die warmen Formen vor allem, und man kann jetzt davor abschauen, sagen, bevor er an die Bianca übergibt, das Braun ist das neue Schwarz, das heißt einfach Braun anziehen, da passt alles dazu und da findet man bei uns sehr viel.
0: Ja, das ist schon mal ein gutes Stichwort. Was ist denn, was muss man denn in diesem Herbst tragen, Bianca?
2: Also unser Modethema ist den Herbst New Heritage Style. Da geht es um die klassischen Originalmarken, wie zum Beispiel Adidas, Barbour, Steif, MCM, Doc Martens natürlich, wie immer. Und sehr viel Mustermix, Karo in Karo. Karo mit Stilbruch, das heißt jetzt da ein Revuepullover mit einem Satinrock zum Beispiel kombiniert. Dazu klassische Lederjacken drüber. Also mit der Mode darf man heuer spielen im Herbst.
0: Vor allem die Farben, die Martina hat schon gesagt, eben braun. Was passt da gut? Ist es nur braun in braun oder welche Töne kombinieren wir denn zum Braun?
2: Genau, wir bleiben beim Braun eigentlich in der Farbfamilie, jedoch kombiniere es genauso mit einer knalligen Farbe wie Rot, Pink, Grün. Also du kannst mit der Mode heuer spielen.
0: Ich stelle mir Braun so schön zu Bordeaux vor.
2: Wunderschön. Also Bordeaux haben wir ja sowieso schon mal gehabt. Das war Frühling, Sommer, Anfang Frühling, sage ich jetzt einmal. Und ja, es wird aber immer wieder aufgegriffen. Und passt toll dazu.
0: Das glaube ich. Martina, eure Kundinnen und Kunden erwarten aber natürlich auch einige Highlights an diesen 3 Tagen. Und die sollten auf alle Fälle vorbeischauen, denn wann, wenn nicht jetzt, Herbstmode shoppen.
1: Genau, man merkt in der Früh, es wird kalt. Das heißt, jetzt vorbeikommen, wir haben jetzt 3 Tage minus 15% auf alles. Unsere Mitarbeiter sind gestellt, wir sind bereit, wir sind gern da zum Beraten. Und ja, einfach Lust auf Herbst und starten.
0: Ich hätte schon Gusto, aber ich werde noch ein bisschen da bleiben. Musik habe ich auch für euch, was darf sein?
1: Ja, wir haben uns jetzt dafür STS Steiermark, weil wir halt im Herzen drinnen sind, mittendrin in der Steiermark. Und ja, da feiern wir jetzt rein.
0: Da feiern wir rein. Ich würde auch sagen, wir feiern mit dem LCS, den 19.

0: Gerd Steinbecker, Steiermark, Radio Grün-Weiß, heute live zu Gast im LCS Leoben. Bei der Geburtstagsfeier 19 Jahre jung ist ja bereits das LCS Leoben. Und zum LCS, wenn man reinkommt, riecht man schon. Bellagio, Abrezen kann man mitnehmen. Es gibt auch noch einen Imbissstand. Und das alles wird betrieben von ihm, von Jörg Rath. Servus.
1: Hallo.
0: Und ich habe schon gesagt, die Brezen, ich glaube, wenn ich am Durchgang bin, das gehört für mich schon dazu, dass ich da nicht mitnehme.
1: Ja, Gott sei Dank denken das, sind das sehr viele Kunden und es ist unser Backwarenstand sehr beliebt. Ob das jetzt die Donuts sind oder die süßen Sachen oder die Wagner-Brezen. Und es ist immer wieder ein Highlight für viele, gell?
0: Das glaube ich. Aber auch ein Highlight, ihr feiert ja auch mit euren Kunden den 19. Geburtstag vom LCS mit einer Aktion. Ich glaube, da kann jeder dann auch ein ordentliches Mittagessen haben, mein Gottes.
1: Ja, und zwar bei unserem Wilhelmer Imbiss gegenüber vom Spar im LCS bieten wir am Freitag und am Samstag ein halbes Grillhändl inklusive einer Semmel und einer Flasche Bier oder Limo um 8,90 Euro.
0: Na bitte, das ist ein Angebot. Auch ansonsten glaube ich bei euch, die Kunden, die sind zufrieden. Ihr durchflutet ja auch das LCS mit guten Gerüchen. Ich sage nur, Bellagio hat ja Eis das ganze Jahr und das funktioniert.
1: Genau. Also wir bemühen uns das ganze Jahr, sensationelle Eissorten für euch zu kreieren. Und es passt noch ein Händel ganz gut, ein Eis dazu. Und ich wünsche allen, die was vorbeischauen, viel Spaß beim Einkaufen und genießt das Geburtstagswochenende vom LCS.
0: Wie schafft man das eigentlich, dass im ganzen LCS so gut nach Waffeln riecht? Gibt es da Geheimnis?
1: Naja, wir brauchen sehr viele. Es ist bei unseren Kunden sehr beliebt und das ist natürlich für uns eine zusätzliche gute Werbung, wenn es gut riecht. Da kriegt man gleich einen Appetit drauf.
0: Ja, riecht gut und schmeckt dann gut. Dann sage ich mal, Jörg Rath, vielen Dank. Und musikalisch passt man natürlich jetzt auch in Richtung Bellagio, oder?
1: Super, ja. Wenn du was Italienisches für mich spürst vom Eros Ramazzotti, ich weiß jetzt den Titel nicht, den musst du sagen, bitte.
0: Ja, wir haben uns geeinigt, so kompliziert ist er gar nicht. Ach, jetzt habe ich ihn falsch gefunden, tatsächlich. Wir wollten nämlich eigentlich den Eros Ramazzotti, Seppas Tasse, und da hat sie hereingeschummelt, nämlich nicht der Eros Ramazzotti, sondern ich sehe gerade Andreas Gavalier. Die Frage ist, finde ich das jetzt noch so schnell? Jörg, erzähl mal ganz kurz, habt ihr euer, da habe ich ihn gefunden. Eros Ramazzotti. Lustigerweise sind da zwei drinnen. Das ist jetzt eine, aha. Das ist dann live, wenn man nicht schaut, vor lauter schnell, schnell. Da haben wir's. Wir üben jetzt gemeinsam. Se bastasse una canzone. Bin auch keine Italienerin, aber ich glaube, es funktioniert.
1: Super. Perfekt.
0: Und dazu natürlich ein gutes Eis.

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0: Ich möchte mal meinen, das Shoppingherz klopft. 19 Jahre wird das LCS Leoben. An diesem Wochenende, am 3. Oktober 2007, ist das Einkaufszentrum ja eröffnet worden. Eine Fixgröße in Leoben und wir von Radio Grün-Weiß sind zu Gast heute bei der Geburtstagsfeier. Und bei mir ist jetzt auch einer, ja, da kann man auch gut essen. Wir stehen ja hier im Dominikanerhof und gleich vor mir ist eigentlich auch schon The Kitchen. Andreas Heidinger ist jetzt da. Schön, dass du es geschafft hast, kurz einmal rüberzukommen.
1: Bitte gern. Hallo, grüß dich.
0: Und ich glaube, ja, man merkt, du hast mir vorher schon erzählt, eure Kundschaft, die kommt wirklich den ganzen Tag über, immer wenn der große oder kleine Hunger kommt, wird gegessen, das heißt warme Küche sowieso immer bei euch.
1: Genau, bei uns ist durchgehend warme Küche. Der Vorteil von uns ist, sie sind sehr, sehr breit aufgestellt. Wie gesagt, von Pasta über Pizza bis zu Steak und speziellen Gerichten, zu speziellen Themen kann man bei uns eigentlich den ganzen Tag warm essen.
0: Und warm essen, wir haben auch geredet, Herbstgerichte gehören natürlich dazu. Die fehlen bei The Kitchen hier im LCS Leoben natürlich auch nicht.
1: Genau, wir haben jetzt gerade die letzten Ausläufer noch von unserer Schwammerlkarte und die Wildkarte ist aber bereits in Vorbereitung. Und quasi ab Mitte Oktober, sprich ab Ende nächster Woche, wird es bei uns auch wieder unsere allseits beliebte Wildkarte geben.
0: Machen wir ein bisschen Gusto, was gibt es da vom Wild, was so in eurer Kreation besonders ist?
1: Wir versuchen das Ganze ein bisschen moderner zu interpretieren. Bei uns gibt es den Wildburger. Wir haben Wild in verschiedenen Varianten, aber auch ganz, ganz klassisch mit Maroni. Also normal für jeden was dabei.
0: Ich würde sagen, bitte einmal alles zu mitnehmen. Und ihr habt natürlich auch eine tolle Aktion jetzt zum 19. Geburtstag des LCS. Da gibt es Pizza, aber nicht nur eine.
1: Genau, wie gesagt, das haben wir bei speziellen Anlässen, wie beim Geburtstag, haben wir das sehr, sehr gern. Das ist die 1+1 Pizza-Aktion. Erfreut sich sehr, sehr großer Beliebtheit und wie wir beide wissen, Pizza kann man warm und kalt essen, also kann man da sehr gerne eine mit heimnehmen.
0: Das ist die Idee für mich, dann brauche ich den kochen.
1: Genau, auf alle Fälle. Darf ich nur an dieser Stelle bitte meiner Schwester alles Gute zum Geburtstag wünschen? Die hat genau heute Geburtstag.
0: Die Schwester, wie heißt sie?
1: Die Sarah. Mhm. Und ich sage Sarah an dieser Stelle alles, alles Gute zum Geburtstag und das nächste Lied ist für dich.
0: Das nächste Lied ist für die Sarah. Wie alt wird sie?
1: Jetzt hast du mich schnell gepackt.
0: Der Bruder. Ja. Ich tue gern meine Interviewpartner da ein bisschen aufs Glatteis führen. Jedenfalls, Sarah, Happy Birthday. Und wir haben natürlich was rausgesucht von den Draufgängern. Und Pietro Basile für dich. Ciao.

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0: We Will Rock You. Und ich glaube, das LCS rockt auch an diesen drei Tagen. Da wird ganz groß Geburtstag gefeiert, der 19. Und wir von Radio Grün-Weiß sind live zu Gast heute auch, dürfen da ein bisschen mitfeiern. Und naja, zum Feiern gehört natürlich auch das richtige Outfit. Jetzt kümmern wir uns mal auch ein bisschen um die Schuhe. Das sind jetzt auch Daniela und Eva Rattenecker bei mir. Daniela, du trägst gerade die aktuelle Schuhmode, oder?
1: Genau, also vor allem in der aktuellen Farbe, und das ist heuer sehr stark braun. Und in meinem Fall trage ich einen Loafer, also die sind heuer halt extrem im Trend. Etwas feiner, auch etwas zarter wieder und femininer.
0: Die haben sich wirklich angeschlichen, ich kann mich erinnern, die waren schon im Vorjahr langsam im Kommen. An Loafers kommt man nicht mehr vorbei. Und wenn jetzt wer sagt, ich habe recht große Füße, kann jeder Loafers tragen? Oder besser gesagt, wie macht man das? Wie geht man es an, dass das gut ausschaut?
1: Ja, zum Beispiel vom Styling her würde ich sagen, ein längerer Rock und dann ein Loafer dazu, vielleicht auch mit einem Sockerl. Loafer verkürzen ja optisch den Fuß, wenn Sie zum Beispiel eine Brille oder eine Spange haben. Das macht den Fuß dann auch optisch kleiner und die sind ja auch meistens eher rund geschnitten. Also dann würde ich auf sowas unbedingt gehen. Gibt es auch natürlich mit ein bisschen stärkeren Sohlen, damit man jetzt im Herbst dann gut über die Runde kommt quasi, also auch bei dem Regenwetter.
0: Also der Loafer ist gerade total in. Was tragen wir noch in diesem Herbst?
1: Also wir tragen auf jeden Fall noch Stiefletten. Wichtig eben immer, also sehr viel Braun. Natürlich bleibt Schwarz auch, also es wird nicht ganz verschwinden. Aber vom Modethema her findet man stark Brauntöne und auch Weinrot ist drinnen. Also eigentlich so die schönen Herbstfarben. Und was auch wichtig ist heuer, und das sind Stiefeln. Also Stiefeln kommen wieder viel stärker in den Vordergrund, nachdem die Mode auch femininer wird. Passt der Stiefel natürlich optisch perfekt dazu.
0: Wie hoch ist der Stiefel im Herbst, Winter 2026?
1: Der Stiefel gibt's als Overknee auch zum Beispiel oder auch in der normalen, also unterm Knie endend, gibt's flach oder auch natürlich hohe Stiefel mit Absatz wieder, ja, wenn man es tragen kann, also sehr schön natürlich.
0: Für jeden etwas dabei und heute auch die Eva dabei. Und Eva, dir müssen wir jetzt auch gratulieren. Ich habe geflüstert bekommen, du hast heute deinen Bachelor gemacht. Gratulation. In Fashion Management.
2: Genau. Ich habe in Deutschland studiert und habe dort Fashion Management studiert und heute zum Glück die letzte Prüfung gehabt und auch bestanden.
0: Auch bestanden, das heißt, du wirst ordentlich feiern.
2: Ja, das ist vorgesehen.
0: Und du trägst ja auch die aktuelle Mode. Das ist auch ein bisschen bei den Cowboy Boots angehaucht, oder?
2: Genau, leicht. Das ist eine spitze Stiflette. Und auch in dem schönen Braun eben. Und genau, das passt eigentlich perfekt zur neuen Herbstmode dazu.
0: Perfekt. Du bist ja mit Mode aufgewachsen. Jetzt Fashion Management, das heißt, für Nachwuchs ist gesorgt. Ist super, wenn man so eine Tochter hat, oder?
1: Toll. Also ich habe zwei Kinder eben. Also mein Sohn ist noch im Bundesheer, macht das gerade fertig und bin auf beide extrem stolz. Und ich bin heute sowieso extrem stolz. Sie hat natürlich noch auch die Note 1,5 geschafft und das war natürlich schon Wahnsinn, oder? Also ich bin unglaublich, dass meine Kinder... Ja, perfekt.
0: Da darf man stolz sein als Mama. Dann sage ich ganz vielen herzlichen Dank, Daniela und Eva Rattenecker. Und Musik gibt es jetzt auch für euch. Ich glaube, das passt zum Wetter, das passt zu deiner Prüfung. Perfekt,
2: ja,
0: oder?
2: Ja, perfekt. Walking on Sunshine.
0: Walking on Sunshine. So soll es laufen heute.

0: Time to Feel Good. Der 19. Geburtstag des LCSDO wird gefeiert am Donnerstag, also heute Freitag und Samstag. Wir von Radio Grünweil ist live zu Gast heute. Und eine, die jetzt bei mir ist, die Sabrina Hahn, die arbeitet beim DM hier im LCS Leoben. Und DM, Sabrina, ist ja wirklich ein Geschäft, das seit 19 Jahren schon dabei ist.
1: So schaut's aus, seit 19 Jahren im Haus mit dabei, genau, ja.
0: Das heißt, der Standort hat sich wirklich bewährt?
1: Auf alle Fälle, ja. Er hat sich bewährt und wir werden auch bleiben.
0: Das heißt, auf die nächsten 19 Jahre können wir schon mal anstoßen. Habt ihr auch spezielle Aktionen jetzt gerade zu diesem 19. Geburtstag? Ihr gehört ja auch dazu seit Anfang an.
1: Ja, wir haben jetzt da die nächsten 3 Tage 10-fach Punkte auf den gesamten Einkauf, sowie auch im Friseur- und Kosmetikstudio, auf Behandlung und auf Produkte. Genau, kriegt man Payback-Punkte, die 10-fachen auf alles.
0: Werdet ihr da extra gestürmt? Hast du es heute schon gemerkt? Kommen schon mehr?
1: Es ist schon sehr viel los, ja. Ob das jetzt damit zusammenhängt, dass es die 10-fach Punkte gibt oder einfach mit dem Geburtstag zusammenhängt, aber definitiv merkt man schon ein bisschen mehr, ja.
0: Ja, und gerade im Herbst muss man ein bisschen umstellen. Ich glaube, ihr habt ja auch diverse Geschichten, die man kaufen kann jetzt gerade im Herbst. Was ist denn gerade so? Ich glaube, so die Tees kommen wieder. Ich glaube, schon einige Dinge, die man gerade bei DM mit Deko, ich glaube, selbst Halloween ist da zu finden, alles.
1: Ja, wir haben Deko, wir haben heute jetzt, da kommt die Weihnachtsware, trudelt schon langsam ein. Duftkerzen und das kommt halt, wird halt alles umgestellt auf Herbst jetzt, aber sei es von Bodylotion über Gesichtspflege, wird alles in Herbstgerüche umgestellt, genau, ja.
0: So soll's sein. Also gerne mal reinschmökern an diesen 3 Tagen, da gibt's auch Prozente. Sabrina, einen Musikwunsch habe ich auch noch für dich. Was darf sein?
1: Ja, ich nehme Nickelback, How You Remind Me.
0: Ja, perfekt. Wir erinnern uns auch an dich. Danke.

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1: Im Studio Alexander Fekonja. In Österreich gilt ab heute die neue Paketsteuer. Die Online-Händler Amazon und Otto sehen sie aber rechtlich nicht in Ordnung und wollen das nun klären lassen. Große Online-Händler mit mehr als 100 Millionen Euro Umsatz in Österreich müssen ab heute 2 Euro pro Paket oder Bestellung zahlen. Inklusive Umsatzsteuer sind das 2,40 Euro. Viele Online-Bestellungen werden dadurch teurer, denn den Großteil der Mehrkosten werden die Händler an die Kunden weitergeben. Wer eine Photovoltaikanlage besitzt, kann überschüssigen Strom ab sofort einfacher mit anderen teilen. Über sogenannte Peer-to-Peer-Verträge können sich zwei oder mehr Haushalte und Unternehmen zusammenschließen, um gemeinsam den eigens erzeugten Strom zu nutzen, was Angela Holzmann von der österreichischen Energieagentur grundsätzlich positiv stimmt.
2: Grundsätzlich finde ich, es ist ein Modell, sowohl die Energiegemeinschaften als auch die Peer-to-Peer-Verträge, wo beide profitieren und die für Konsumentinnen und Erzeuger einfach ein tolles Modell sind. Also keiner wird reich damit, aber man erspart sich tatsächlich was und das fördert einfach sehr das Bewusstsein für die eigene Energienutzung.
1: Der Strom kann entweder verschenkt oder verkauft werden. Voraussetzung, der Netzbetreiber muss informiert werden. Die EU-Innenminister haben heute in Luxemburg das umstrittene EU-Abschiebegesetz endgültig beschlossen. Menschen, die illegal in der EU sind, sollen damit schneller und effizienter abgeschoben werden können. Außerdem dürfen jetzt Rückführzentren in Ländern außerhalb der EU errichtet werden. Innenminister Karner will sie gemeinsam mit anderen Staaten rasch starten. Bis Jahresende soll feststehen, in welchen Ländern. Der sonnige Herbst treibt die Sommerbuchungen der Reiseveranstalter spät, aber doch noch nach oben. Bei Anbietern wie TUI ist in den vergangenen Wochen mehr Umsatz gemacht worden als im Vorjahr. Für den ganzen Sommer fehlen aber noch 2% und auch für den Winter liegen die Buchungen noch um 4% unter dem Vorjahr. Die Kunden buchen heuer sehr kurzfristig, heißt es von TUI Österreich.
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3: Sonnenbrille auf und raus mit euch. Heute Nachmittag gibt es nämlich jede Menge Sonnenschein und kaum Wolken. 19 bis 25 Grad werden heute erreicht. In Scheifling hat es derzeit 20 Grad, in Mautern beim Wildenberg werden ebenfalls 20 Grad gemessen und in Gamlitz, da hat es 22 Grad. Morgen bleibt es übrigens freundlich, allerdings ziehen im Laufe des Tages auch einige hohe Wolkenfelder auf. Dennoch erreichen wir morgen 18 bis 23 Grad.
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3: Um 15 Uhr und 3 Minuten, da heißt es aufpassen auf der Liebenauer Tangente. Da ist nämlich die Ampelanlage defekt. Der mittlere Fahrstreifen ist gesperrt. Ihr werdet da über die Münzgrabenstraße umgeleitet. B69 Südsteirische Grenzstraße in beiden Richtungen. Da gibt es eine Sperre im Ortsgebiet von Gamlitz wegen des Weinlesefests. Eine Umleitung ist aber eingerichtet. Und geblitzt wird ebenfalls und zwar auf der L712 Moosheim bei der Straßenverwaltung im 50er. Da sage ich danke für die Nachricht an die Sonja. Und zwischen Secker und Kobenz in der Tuscherkurve wird ebenfalls eure Geschwindigkeit kontrolliert. Und da sage ich danke an Ines fürs Anrufen. Und ruft gerne ihr auch an, wenn ihr was von den steirischen Straßen für uns habt. 038 42 43 und 3x die 0. Ich wünsche weiterhin eine gute und vor allem eine sichere Fahrt.
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3: Der 1. Oktober 1970 hat die Welt vieler Menschen verändert, vor allem wahrscheinlich der Männerwelt. Vor 56 Jahren ist nämlich die erste Tiefkühlpizza auf den Markt gekommen und pro Jahr verdrücken wir Steirer tatsächlich rund 12 Millionen Pizzen. Was sonst noch so an einem 1. Oktober in der Welt passiert ist, das hört ihr gleich und in dieser Stunde wird es natürlich auch wieder sportlich. Hi, schön, dass ihr mit dabei seid.
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0: Einen schönen sonnigen Donnerstag wünsche ich euch hier mit Radio Grün-Weiß. Und jetzt ist Marc Ehrengroß an der Reihe.
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2: Heute ist Donnerstag, der 1. Oktober und wir schauen ins Jahr 1970.
3: Yummy, yummy, yummy, I got love in my tongue.
2: Damals ist nämlich die erste Tiefkühlpizza auf den Markt gekommen. Die Pizza alla Romana ist damals mit Mozzarella, Mortadella, Tomaten und Paprika belegt gewesen. Und was damals noch eine gewagte Idee von Dr. Oetker gewesen ist, hat schon bald die ganze Welt erobert. Weiter geht's nach Graz ins Jahr 1985. Damals hat die Landesbahnzentrale Steiermark nämlich ihren Betrieb aufgenommen. Das ist übrigens damals auch die erste Einrichtung für Krisen- und Katastrophenmanagement in ganz Österreich gewesen. Und sie hat als Vorbild für die Bundeswarnzentrale und alle weiteren Warnzentralen in unseren Bundesländern gedient. Am 1. Oktober 1998 hat in der niederländischen Stadt Den Haag die europäische Polizeibehörde Europol ihre Arbeit aufgenommen. Seitdem unterstützt sie die Polizei in ganz Europa dabei, grenzüberschreitende Verbrechen aufzuklären.
4: Es geht nichts über ein Kaffee-Chart.
2: Heute ist außerdem der internationale Tag des Kaffees. Ja, ohne Kaffee läuft bei ganz, ganz vielen von uns gar nichts. Und heute haben wir offiziell die perfekte Ausrede für ein paar Tasserl mehr. Heute ist außerdem der internationale Brustkrebstag. Er soll vor allem darauf aufmerksam machen, wie wichtig die Früherkennung ist.
5: Hören Sie zu.
2: Den 91. Geburtstag feiert heute die britische Schauspielerin Julie Andrews, unter anderem ja bekannt aus dem Musicalfilm Mary Poppins aus dem Jahr 1964. Außerdem feiert heute Brie Larson Geburtstag, euch vielleicht besser bekannt als Captain Marvel. Sie wird heute 37 Jahre alt.
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2: Und wir gratulieren auch noch Daniela Katzenberger zu ihrem 40. Geburtstag. Die Kultblondine hat sich mit ihrer frechen Art und ihrem unverwechselbaren Humor einen Namen gemacht und ist ja aus der deutschen TV-Landschaft längst nicht mehr wegzudenken.
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0: Und es ist ein Song aus dem Jahr 2001, der eigentlich als Trauerhymne bekannt geworden ist, und zwar durch 9/11. Die Rede ist von Only Time von Enya. Der Song war in Österreich unter Anführungszeichen nur auf Platz 2 in den Charts. Eigentlich schade drum. Wunderschöne Musik.
7: Okay.

0: Genau so klingt der Donnerstagnachmittag auf Radio Grünweiß. Ja, betrügerische SMS sind wieder im Umlauf. Jetzt warnt auch die Stadt Leoben vor den Phishing-Nachrichten. Mehr dazu dann in Radio Grünweiß Regional um 15.30 Uhr. Und Musik von Harry Styles habe ich auch gleich noch für euch. Freut euch also gleich auf As It Was.
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0: Schönen Nachmittag, es ist 15.30 Uhr.
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0: Am Mikrofon ist sie heute Julia Hofer für euch. Und Julia, in Leoben sind derzeit betrügerische SMS zum Heizkostenzuschuss im Umlauf.
2: Ja genau, darin werden Empfänger über einen Link aufgefordert, persönliche Daten zu bestätigen. Die Stadt warnt, diese Nachrichten stammen nicht von ihr. Wer eine solche SMS bekommt, sollte den Link nicht öffnen und keinesfalls persönliche Daten oder Bankverbindungen eingeben. Verdächtige Nachrichten sollten gelöscht werden. Bei Unsicherheiten empfiehlt die Stadt ausschließlich, ihre offiziellen Kanäle zu nutzen. Ein Regenschirm hat sich bei einem ungewöhnlichen Unfall rund 8 cm tief in den Bauch einer 9-Jährigen gebohrt. Passiert ist das beim MotoGP in Spielberg. Beim Zusammenklappen ist der Griff abgebrochen und die Stange hat Leber- und Gallenblase verletzt. Von außen ist zunächst nur eine kleine Wunde zu sehen gewesen. Das Mädchen ist am Uniklinikum Graz behandelt worden und konnte nach etwas mehr als einer Woche schmerzfrei wieder nach Hause. Und in der Heiltherme Bad Waltersdorf ist heute die neue Quellsauna eröffnet worden. Statt besonders hoher Temperaturen setzt man dort auf sanftes Aufgießen, langsames Erwärmen und natürliche Kräuter. Außerdem hat sich die Heiltherme neu ausgerichtet. Dazu Geschäftsführer Gernot Deutsch.
3: Zum Themengebiet der Gesundheit, was unser Steckenpferd ist, seit über 40 Jahren, kommen wir jetzt zu einer klaren Positionierung für Erwachsene. Wir sind seit 1. Oktober ein Adults-Only-Resort. Das heißt, bei uns haben wir eine Spezialisierung für Erwachsene und somit sind wir das erste steirische Thermenresort für Erwachsene und setzen damit ein Ausrufezeichen, eine klare Positionierung, eine klare Richtung.
2: Das Eröffnungsevent zur neuen Quellsauna läuft seit heute und wird auch noch morgen ab 10 Uhr fortgesetzt. Ja, und damit schauen wir auch schon zu dir, Karin, mit dem Wetter.
0: Ja, wer heute Nachmittag noch etwas vorhat, kann das ganz entspannt ohne Regenschirm machen. Es bleibt nämlich fast durchgehend sonnig und mit bis zu 25 Grad auch richtig mild. Nur der Südostwind macht sich vor allem auf den Bergen bemerkbar. Morgen erwartet euch dann weiterhin zeitweise Sonne bei etwas mehr Wolken und 18 bis 23 Grad. Der Radio Grün-Weiß Verkehrs- und Blitzreport, es ist gleich 15.33 Uhr und da schauen wir auf die A9 Pyrenautobahn in Richtung Spielfeld. Da liegen nämlich Teile auf der Fahrbahn und zwar zwischen St. Michael und Übelbach, also bitte in diesem Bereich besonders vorsichtig fahren. B69 Südsteirische Grenzstraße in beiden Richtungen, da gibt es eine Sperre im Ortsgebiet von Gamlitz wegen des Weinlesefestes, eine Umleitung ist aber eingerichtet. In Graz, da staut es wieder einmal wegen Überlastung und zwar in der Puntigammer Straße, laut dem Eduard braucht ihr hier circa 10 Minuten länger und geblitzt wird ebenfalls und zwar nach wie vor auf der L712 Moosheim bei der Straßenverwaltung im 50er. Danke für die Nachricht, liebe Sonja. Zwischen Seckau und Kobenz in der Tuscherkurve wird ebenfalls geblitzt. Dann haben wir noch einen Blitzer bekommen und zwar von der Ernestine und es wird geblitzt bei der Ortseinfahrt Bernau in Richtung Stallhofen im 50er. Ja, und wenn ihr was für uns habt, schickt doch gerne eine WhatsApp-Sprach- oder Textnachricht an 0664 22 22 99 4. Gute Fahrt weiterhin.
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0: wieder sportlich hier auf Radio Grün-Weiß mit Marcel Fischer. Und es geht natürlich um die Fußball-Nation League und das Spiel heute Österreich gegen Irland. Und Cristiano Ronaldo, der ist auch ein bisschen angepisst.
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2: Die Graz 99ers müssen sich gestern den Pustertaler Wölfen in Liebenau mit 1:4 geschlagen geben. Die Gastgeber kassieren in den letzten 10 Minuten 3 Tore. Für den Meister aus Graz ist es im 6. Saisonspiel die 3. Niederlage, die 2. in Folge. Läuft noch nicht rund bei Manuel Ganal und Co.
3: Ich glaube, es ist ganz normal, dass am Anfang nach ein bisschen einem Umbruch das einfach seine Zeit braucht. Und ich glaube, man sieht in unserem Spiel schon viel, viel Gutes. Es sind jede Partie eigentlich voll dabei. Vom Tempo her brauchen wir uns gar nicht verkopfen. Geht einfach nur um Präzision jetzt.
2: Die 99ers spielen morgen in Linz und am Samstag zu Hause gegen Innsbruck. Der KAC kassiert gestern gegen Liga-Neuling HC Milano mit einem 2:4 die erste Saisonpleite. Der VSV verliert bei Fehervar mit 0:1. In der Fußball Nations League trifft Österreich heute um 20.45 Uhr in Dublin auf Irland. Rot-Weiß-Rot und Nicolas Seiwald hoffen auf den 3. Sieg im 3. Match. Fix ist, dass heute harte Zweikämpfe gegen die Iren auf dem Programm stehen werden.
4: Weil die mit Wucht kämmen werden, weil die ein Heimspiel haben, weil die auch unbedingt gewinnen wollen. Und da müssen wir bereit sein, müssen dann auch unser Spiel durchziehen. Und dann bin ich zuversichtlich, dass wir da 3 Punkte mitnehmen können.
2: Im österreichischen Tor steht heute übrigens Ex-GRK-Goalie Florian Wiegele, der Grazer Schlussmann von Viktoria Pilsen.
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2: Weil er heute gegen Dänemark erneut nicht in der Startaufstellung gestanden wäre, hat Cristiano Ronaldo das Trainingscamp der portugiesischen Nationalmannschaft verlassen. Irgendwann werde ich allen Portugiesen die Wahrheit darüber erzählen. Jetzt ist es aber an der Zeit, Portugal und all meinen Mitspielern viel Glück zu wünschen, schreibt der 41-jährige Ronaldo auf seinem Insta-Kanal. Und das Achtelfinale des Women's Europa Cup geht ohne österreichische Beteiligung über die Bühne. Die Fußballerinnen des SKN St. Pölten schaffen im Rückspiel der 2. Quali-Runde die erhoffte Aufholjagd bei Malmö nicht und kassieren nach der 0:2 Heimniederlage auswärts ein 0:3. Und die Sturm Graz Frauen verlieren nach dem 1:6 in Deutschland auch das Rückspiel gegen die Ex-Champions League-Gewinnerinnen vom VfL Wolfsburg und zwar mit 0:2.
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0: Neues Studienjahr, neues Psychotherapie-Masterstudium, aber bei den Unifinanzen, da bleibt vieles offen. Warum schon zum Start wieder Spannung in der Luft liegt, hört ihr gleich in den Radio Grünweiß Nachrichten um 16 Uhr.
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3: Im Studio Alexander Fekonja. In Österreich suchen immer mehr Menschen einen Job. Im September sind über 381.000 Personen arbeitslos oder in Schulung gewesen, mehr als noch vor einem Jahr. Auffallend ist, dass der Anstieg vor allem Frauen trifft. Wie das mit dem schrittweise angehobenen Pensionsalter zusammenhängt, erklärt AMS-Chef Johannes Kopf.
4: Das ist ein bisschen ein komischer Spagat, dass wir auf der einen Seite Potenziale auch ausweiten, also das Frauenpensionsalter steigt auch, damit wir mehr Menschen morgen am Arbeitsmarkt haben, weil wir sie brauchen, werden demografiebedingt, und gleichzeitig aber sozusagen noch steigende Arbeitslosigkeit beklagen.
3: Auch für Jugendliche wird die Suche nach einem Ausbildungsplatz schwieriger. Aktuell fehlen

0: 30 Grad hat.
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0: Um 18 Uhr und 2 Minuten A9-Pyrenautobahn in Richtung Spielfeld. Es staut vor dem Grenzübergang. Euer Zeitverlust beträgt mittlerweile schon ca. 20 Minuten. B67 Grazer Straße in Richtung Spielfeld. Es gibt Stau zwischen Feldkirchen, Kreisverkehr und Karlsdorf. 20 Minuten braucht ihr hier laut dem Christian schon länger. Graz, Wiener Straße, Stadt auswärts. Da ist ein Unfall bei der Kreuzung Iberer Straße passiert. Zwei Spuren sind gesperrt, also bitte aufpassen und vorsichtig fahren. Graz, also wir bleiben in Graz und da gibt es auch Stau wegen Überlastung und zwar in der Puntigammer Straße. Auch hier solltet ihr circa 10 Minuten mehr Zeit einplanen. Und eine Blitzmeldung habe ich auch noch für euch und zwar in Söding in Richtung Volzberg bei der Freiwilligen Feuerwehr. Danke Thomas für die WhatsApp-Nachricht. Und ihr könnt auch gerne anrufen, wenn euch was auf den steirischen Straßen auffällt, Staus, Unfälle oder Blitzer. Einfach anrufen 038 42 43 und dreimal die 0. Gute Fahrt!
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0: Donnerstag ist ja immer Kinotag auf Radio Grün-Weiß. Also Popcorn und Cola in die Hand und die Lauscherspitzen. Heute geht's unter anderem auch um eine neue, sehr schräge Komödie mit Tom Cruise. Schönen guten Abend, freut mich, dass ich eure Begleiterin sein darf.
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0: Ja, was wäre ein Tag ohne euch? Schön, dass ihr Radio Grün-Weiß am Donnerstag hört. Und 1985 sind vier Country-Legenden gemeinsam auf den Highway gestiegen und haben als Highwayman Musikgeschichte geschrieben. Schon der erste Titel, der gleichzeitig der Name der Band gewesen ist, ist auf Platz 1 geschossen. Mario Fress.
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2: We have a lot of business being up on stage together because we all have been referred to as wild men at one time or other in our life.
3: Wir alle haben einen guten Grund, gemeinsam auf der Bühne zu stehen, sagt Kris Kristofferson. Denn wir alle sind irgendwann in unserem Leben als wilde Kerle bezeichnet worden. Schon zu Lebzeiten sind diese vier Männer echte Legenden gewesen. Johnny Cash, Willie Nelson, Waylon Jennings und eben Kris Kristofferson. 1985 haben sich diese vier Schwergewichte der amerikanischen Country-Music zusammengetan und sie sind zu den Highwaymen geworden. Schon ihr allererster Song Highwaymen ist zum Hit geworden, ist auf Platz 1 der amerikanischen Country-Charts gelandet und hat die vier endgültig zu einer musikalischen Einheit gemacht. Das Faszinierende, sie sind nie nur einfach die Highwaymen gewesen, denn alle vier sind auch solo höchst erfolgreich geblieben. Trotzdem haben sie als Gruppe ganze 10 Jahre zusammengehalten, bis 1995. 3 Alben entstehen, dazu gemeinsame Tourneen und jede Menge legendäre Momente. Jeder für sich, sagt Johnny Cash, spiele vor ausverkauften Häusern. Es sei nicht so, dass sie es alleine nicht mehr schaffen würden.
2: And I know Willie sells out every place he plays, so does Waylon, so does Chris. It's not true that we can't make it on our own.
3: Die Schwierigkeit liege eher darin, überhaupt Konzerttermine zu finden. Die Konzertplanungen würden bereits ein Jahr zuvor starten.
2: We have trouble working into our schedule and we have to do it a year in advance.
3: Highwaymen ist das perfekte Beispiel für ihre Magie. Jeder der vier bekommt seine eigene Strophe, seine eigene Geschichte. 4 Outlaws, 4 Solokarrieren und eine unvergessene Supergroup. Hier sind die Highwaymen mit Highwaymen.
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0: Jetzt im Herbst gibt es wieder viele Messen, auch bei uns in der Steiermark. Die Arbeiterkammer warnt jetzt aber vor spontanen Vertragsabschlüssen. Was dazu beachten ist, hört ihr um 18.30 Uhr in Radio Grün-Weiß Regional bei Julia Hofer. Und flotte Musik von Supertramp habe ich auch dann noch für euch.
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0: Es ist gleich 18.30 Uhr. Schönen guten Abend am Donnerstag, den 1. Oktober 2026. Und jetzt noch einmal Julia Hofer, bitte.
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2: Einen schönen guten Abend. Mit dem Herbst starten auch in der Steiermark wieder zahlreiche Messen und Verkaufsschauen. Die Arbeiterkammer Steiermark warnt dabei vor spontanen Vertragsabschlüssen und vermeintlichen Schnäppchen. Patricia Scheuchenstuhl berichtet.
3: Wer auf einer Messe einen Vertrag unterschreibt, hat grundsätzlich kein Rücktrittsrecht. Rechtlich ist das ähnlich wie bei einem Kauf im Geschäft. Die AK Steiermark rät deshalb, Preise schon vor dem Messebesuch zu vergleichen und sich nicht unter Druck setzen zu lassen. Gerade bei teuren Anschaffungen wie Küchen oder Möbeln sollte genau geprüft werden, was im Angebot tatsächlich enthalten ist. Vorsicht gilt auch bei Abos, Versicherungen oder Mitgliedschaften. Mit der Unterschrift kommt meist bereits ein verbindlicher Vertrag zustande.
2: Wer sich ein Rücktrittsrecht sichern möchte, muss dieses ausdrücklich mit dem Anbieter vereinbaren. Außerdem empfiehlt die Arbeiterkammer vor dem Abschluss auch Sitz und Seriosität des Unternehmens zu überprüfen. Die Unterflurtrasse Voitsberg auf der B70 wird am kommenden Samstag von 14 bis 20 Uhr komplett gesperrt. Grund ist eine gesetzlich vorgeschriebene Großübung, bei der Einsatzkräfte den Ernstfall in dem 1,6 Kilometer langen Tunnel trainieren. Geübt werden ein LKW-Brand und die Evakuierung eines Reisebusses mit 20 Personen. Rund 100 Feuerwehrleute aus 11 Feuerwehren sowie Polizei und Rotes Kreuz sind beteiligt. Während der Sperre wird der Verkehr in beiden Richtungen durch das Voitsberger Stadtgebiet umgeleitet. Und nach fast 30 Jahren ist das historische Gitter rund um die Pestsäule jetzt auf den Leobner Hauptplatz zurückgekehrt. Die originalen Gitterelemente sind restauriert und wieder montiert worden. Sie sollen das Denkmal künftig vor Beschädigungen und Verunreinigungen schützen. Die Stadt hat die 1717 errichtete Pestsäule bereits im Vorjahr umfassend restauriert. Weil sie jedoch immer wieder beschädigt und verschmutzt worden ist, hat man nun auch das historische Gitter instand setzen lassen. Die Kosten dafür, die liegen bei rund 20.000 Euro. Und damit schauen wir auch schon zu dir, Karin, mit dem Wetter.
0: Ja, heute Abend verabschiedet sich die Sonne überwiegend freundlich aus der Steiermark. In der Nacht ziehen dann aber immer wieder hohe Wolken durch und in einzelnen Tälern kann Nebel aufkommen. Die Temperaturen sinken in der Nacht auf 10 bis 3 Grad, während der Wind nachlässt. Morgen scheint zeitweise die Sonne, am Morgen kann es aber noch nebelig sein und im Tagesverlauf gehen die Temperaturen dann doch wieder rauf auf 18 bis 23 Grad. Der Radio Grün-Weiß Verkehrs- und Blitzreport um 18.32 Uhr. A9-Pyrn-Autobahn in Richtung Spielfeld. Es staut vor dem Grenzübergang. Euer Zeitverlust beträgt mittlerweile schon ca. 20 Minuten. B69 südsteirische Grenzstraße in beiden Richtungen. Es gibt eine Sperre im Ortsgebiet von Gamlitz wegen des Weinlesefests. Eine Umleitung ist da aber eingerichtet. Und Graz, Wiener Straße statt auswärts. Da ist ein Unfall bei der Kreuzung Iberer Straße passiert. Zwei Spuren sind gesperrt. Bitte in diesem Bereich besonders aufpassen. Und ihr könnt gerne anrufen, wenn euch was auf den steirischen Straßen auffällt, also Staus, Unfälle oder Blitzer. 038 42 43 und dreimal die 0. Gute Fahrt.
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0: Es ist Donnerstag und ihr hört den Treffpunkt Steiermark auf Radio Grün-Weiß. Wie wär's mit einem Treffen im Kino? David Bleiberger-Kreinz, der geht auf alle Fälle mit.
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4: Ich lebe davon, die Regeln zu brechen. Ich sehe keinen Grund, jetzt damit aufzuhören.
5: Ja, es schaut ganz so aus, als würde Johnny Depp wieder seinen Weg zurück nach Hollywood schaffen. Ende des Jahres spielt er in der Weihnachtsgeschichte mit. Jetzt gibt's auch einen ersten Trailer für sein nächstes Projekt, Daydrinker.
4: Meine Geschichte, ist es vielleicht ein Rachemärchen? Was, wenn das Ganze eine Geistergeschichte ist?
5: Der Film sieht aus wie eine schräge Mischung aus Action-Thriller und Mystery-Horror. Recht viel weiß man noch nicht über das Projekt. Klar ist nur, Daydrinker mit Johnny Depp erscheint am 26. März 2027 in Österreich.
6: Das ist mein neues Haustier. Er heißt Gizmo. Er ist ein Mogwai.
7: Hallo Gizmo.
5: Kinder der 80er Jahre kennen sie natürlich, die Gremlins. Vor 35 Jahren ist der letzte Film mit den grünen Monstern erschienen. Jetzt gibt's tatsächlich einen ersten kurzen Teaser für den dritten Teil.
8: Es werden nur wenige Stunden vergehen, dann wird diese Stadt in ein Katastrophengebiet verwandelt. Wir müssen die Menschen unbedingt warnen.
5: Mit dabei sind Regisseur Christopher Columbus, der schon das Drehbuch des ersten Teils im Jahr 1984 geschrieben hat und auch für die Harry Potter Filme bekannt ist. Und Steven Spielberg, der als Produzent fungieren soll. Jetzt heißt's aber stark sein, der ursprüngliche Starttermin von Gremlins 3 ist nach hinten verschoben worden. Auf den Oktober 2028.
9: Tut mir leid, Sir.
10: Ich weiß mit Sicherheit, was da los ist, weil ich die ganze Sache bezahle. Ich bezahle deine verschissene 90% ungarische Gänsedown-Winterjacke. Ich bezahle dein Gehalt.
11: Du willst sie dicht machen?
9: Also,
11: warte!
5: Und kaum zu glauben, aber Tom Cruise ist wieder zurück im Kino. Und zum ersten Mal seit fast 15 Jahren ist es kein Action-Blockbuster. Sein neuer, extrem schräger Film Digger startet diese Woche in Österreich. In der absurden Komödie spielt Cruise einen dicken Ölmagnat, der eine riesen Umweltkatastrophe auslöst.
12: Der Gletscher da in Grönland verschiebt sich 1,5 Meter. Also der Tisch hier vor mir ist breiter als 1,5 Meter. Mein Schwanz hat ein Zehntel von der Größe. Soll ich eine milliardenteure Plattform dicht machen? Wegen was? Das 10-mal größer ist als mein Schwanz?
5: Digger ist kein 0815-Blockbuster, sondern endlich wieder einmal ein erfrischend riskantes Projekt für Tom Cruise. Vielleicht tut es auch einfach wieder mal gut, den Schauspieler abseits der typischen Actionkracher zu sehen. Viel Spaß im Kino, David Bleiberger-Kreinz, Unterhaltungsredaktion.
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0: Schönbrunn hat oder Schönbrunn bleibt beim Tierwohl ausgezeichnet. Der Tiergarten hat sein Gütesiegel nämlich bestätigt bekommen. Was bei der neuen Überprüfung besonders unter die Lupe genommen worden ist, das weiß Alexander Fekonia dann in den Nachrichten auf Radio Grün-Weiß um 19 Uhr. Also dranbleiben.
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0: Lange nicht mehr gesehen und trotzdem gleich wieder erkannt. Peter Rieser, schönen guten Abend.
1: Schönen guten Abend, liebe Karin. Natürlich auch einen schönen guten Abend, liebe Hörerinnen und Hörer von Radio Grün-Weiß. Ja, wie kann man so ein wahnsinns tolles Gesicht wie auf der Karin jetzt vergessen?
0: Du Schleimer, du. du Peter, nach 19 Uhr geht es ja wieder los am Murzmuggelgaude.
1: Ja.
0: Gibt es was Besonderes?
1: Du, es gibt nichts Besonderes. Bei mir macht ja praktisch der Hörer das Programm und ich freue mich wieder auf viele, viele Wünsche über WhatsApp. Übers Telefon ruft es einfach an, schickt es mir einfach WhatsApp oder E-Mail mit unserem Wunschformular.
0: Ja, und ich habe gesehen, das erste Mail ist schon gekommen. Also das heißt, es geht schon rund. Und,
1: so ist es.
0: Peter, du bist ja dafür bekannt, dass du irgendwelche dreckigen Witz hast. wie wär's?
1: Ja, ich kann das jetzt nicht so sagen, aber mir fällt sicher was ein bisschen rein.
0: Sehr gut, ein bisschen Zeit hast. Na also, unbedingt dranbleiben.

So, das war's mit dem Treffpunkt Steiermark auf Radio Grün-Weiß. Wir hören uns aber morgen in der Früh schon wieder. Gemeinsam mit Marc Ehrengroß schmeiß ich euch nämlich aus dem Bett. Peter Rieser übernimmt hier gleich wieder und hat sicher den einen oder anderen Schenkelklopfer für euch. Danke, dass ihr mit dabei wart. Ich bin Karin Feiler. Tschüss, ciao und Baba. 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
1: Im Studio Alexander Fekonja. Die EU-Innenminister haben heute in Luxemburg das umstrittene EU-Abschiebegesetz endgültig beschlossen. Menschen, die illegal in der EU sind, sollen damit schneller und effizienter abgeschoben werden können. Außerdem dürfen jetzt Rückführzentren in Ländern außerhalb der EU errichtet werden. Für Migrationskommissar Magnus Brunner ist dabei eines wichtig.
2: Die roten Linien sind immer internationales Recht, Menschenrechte. Das ist für mich auf jeden Fall immer eine rote Linie. Das ist für uns nicht verhandelbar.
1: Innenminister Karner will die Rückführzentren jedenfalls gemeinsam mit anderen Staaten so rasch wie möglich starten. Bis Jahresende soll feststehen, in welchen Ländern. 3 Jahre nach der tödlichen Hundeattacke auf eine Joggerin in Narn in Oberösterreich hat das Oberlandesgericht Linz den Hinterbliebenen nun rechtskräftig 24.000 Euro zugesprochen. Im Oktober 2023 waren 3 Hunde auf die Frau losgegangen und hatten sie tödlich verletzt. Die Halterin ist bereits 2024 wegen grob fahrlässiger Tötung zu 15 Monaten Haft verurteilt worden, 5 davon unbedingt. Der sonnige Herbst treibt die Sommerbuchungen der Reiseveranstalter spät, aber doch noch nach oben. Bei Anbietern wie TUI ist in den vergangenen Wochen mehr Umsatz gemacht worden als im Vorjahr. Für den ganzen Sommer fehlen aber noch 2% und auch für den Winter liegen die Buchungen noch um 4% unter dem Vorjahr. Die Kunden buchen heuer sehr kurzfristig, heißt es von TUI Österreich. Schon im Vorjahr wurde er damit ausgezeichnet. Jetzt hat der Tiergarten Schönbrunn sein Gütesiegel für hohe Tierwohlstandards bestätigt bekommen. Als erster Zoo Österreichs hat Schönbrunn die Auszeichnung erhalten. Bei der neuen Überprüfung sind dabei unter anderem auch neue Anlagen berücksichtigt worden.
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3: Für euren Feierabend heißt es heute Jacke mitnehmen, weil nach dem sonnigen Tag wird es in der Nacht mit 10 bis 3 Grad deutlich frischer. Der Himmel bleibt zunächst freundlich, später ziehen aber hohe Wolken durch und örtlich kann Nebel entstehen. Morgen erwartet euch dann wieder zeitweise Sonnenschein mit dichteren Wolken, vor allem in der westlichen Obersteiermark und 18 bis 23 Grad.

0: Derzeit zeigt das Thermometer bei euch in St. Radegund 15 Grad, in Mooslandl 19 Grad und in Fürstenfeld ebenfalls 19 Grad.
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0: Um 19 Uhr und 2 Minuten A9 Pyrenautobahn in Richtung Spielfeld. Es staut vor dem Grenzübergang. Euer Zeitverlust beträgt mittlerweile schon ca. 20 Minuten. Und eine Vorschau habe ich auch für euch. Die betrifft ebenfalls die A9 Pyrenautobahn und zwar in

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1: Es ist 0 Uhr, Mitternacht.
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